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1: Ich bin Florian Klaus. Guten Morgen. Achtung, um 11 Uhr vormittags wird es heute in Deutschland laut. Beim bundesweiten Warntag werden wieder die Alarmsysteme für den Kriegs- und Katastrophenfall getestet. Das heißt, die Handys werden sich lautstark melden und Sirenen losgehen. Eine Dreiviertelstunde später soll dann die Entwarnung folgen. Der Warntag findet einmal im Jahr statt. Der Chef des CDU-Arbeitnehmerflügels Radke fordert bei der geplanten Steuerreform der Bundesregierung deutlich stärkere Entlastungen für die Bürger. Die Pläne blieben bisher weit hinter dem zurück, was nötig wäre, sagte er der Rheinischen Post. Es brauche mehr als mikroskopische Entlastungen, die man bestenfalls erahnen könne, so Radke. Um das zu finanzieren, forderte er, Subventionen abzubauen und auf die höhere Mütterrente zu verzichten. Der Berliner SPD-Spitzenkandidat Krach hat den Vorwurf der Bestechlichkeit zurückgewiesen. Die Staatsanwaltschaft Hannover hat kurz vor der Wahl Ermittlungen gegen ihn aufgenommen. Krach zufolge geht es wohl um die Auftragsvergabe bei einem Gesundheitszentrum. Es habe damals eine Spende gegeben, die aber sofort zurücküberwiesen worden sei. Die Unterstellung, er habe sich beeinflussen lassen, wies er als haltlos zurück. Bisher hat die Champions League für die deutschen Fußballteams gut angefangen. Nach Dortmund hat auch Stuttgart im ersten Spiel einen Sieg einfahren können. 3:1 der Endstand.

0: gegen das norwegische Team Viking Stavanger. VfB-Trainer Sebastian Hoeneß sagte danach bei DAZN zum Sieg:
1: Ich denke, er war verdient. Trotzdem haben wir schon die ein oder andere Phase gehabt. Nach der Halbzeit, aber auch in der ersten Halbzeit, ein, zwei, da würde ich nicht von Phasen sprechen, sondern Situationen, wo wir nicht so gut aussahen.
0: Heute Abend sind die beiden verbleibenden Bundesligisten dran. Der FC Bayern spielt gegen Bodø/Glimt und Leipzig ist in Como in Italien zu Gast.
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0: Wenn sich der örtliche Nebel verzogen hat, ist es heute heiter bis wolkig. Dabei bleibt es trocken. Die Höchstwerte liegen zwischen 18 und 22 Grad. In der Nacht sind meist weniger Wolken am Himmel. Morgen werden sie aber wieder mehr und vereinzelt ist etwas Regen möglich. Die Temperaturen bleiben in einem ähnlichen Bereich wie heute.
3: Jetzt das Aktuellste aus der Antenne NRW Verkehrszentrale. Auf der A4 A3 Olpe Richtung Herlen-Aachen zwischen Köln-Merheim und dem Dreieck Köln-Heuma ist nach einem Unfall noch nicht alles gesichert. Der Standstreifen ist betroffen. Auf der A45 Dortmund Richtung Hagen zwischen den Kreuz Dortmund-Witten und Dortmund-Süd steht ein defektes Fahrzeug. Auf der A52 Düsseldorf Richtung Essen im Bereich Ratingen und auf der A4 Kölner Ring Köln Richtung Herlen-Aachen am Dreieck Köln-Heuma gibt es jeweils ein defektes Fahrzeug. Habt ihr mehr entdeckt? Dann gebt gern Bescheid per WhatsApp an die 0100 60 339 7000.
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1: Wenn sich der örtliche Nebel verzogen hat, ist es heute heiter bis wolkig. Dabei bleibt es trocken. Die Höchstwerte liegen zwischen 18 und 22 Grad. In der Nacht sind meist weniger Wolken am Himmel. Morgen werden sie aber wieder mehr und vereinzelt ist etwas Regen möglich. Die Temperaturen bleiben in einem ähnlichen Bereich wie heute.
2: Jetzt das Aktuellste aus der Antenne NRW Verkehrszentrale. Auf der A4 A3 Olpe Richtung Kerlen Aachen zwischen Köln-Merheim und dem Dreieck Köln-Heumar ist nach einem Unfall noch nicht alles gesichert. Der Standstreifen ist betroffen. Auf der A45 Dortmund Richtung Hagen zwischen den Kreuz Dortmund-Witten und Dortmund-Süd steht ein defektes Fahrzeug. Auf der A52 Düsseldorf Richtung Essen im Bereich Ratingen und auf der A4 Kölner Ring Köln Richtung Herlen Aachen am Dreieck Köln-Heumar gibt es jeweils ein defektes Fahrzeug. Habt ihr mehr entdeckt? Dann gebt gern Bescheid per WhatsApp an die 0100 60 339 7000.
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1: Jungfrau.
2: Keiner mag Ja-Sager. Heute ist die Gelegenheit, positiv aufzufallen, indem Sie einmal Nein sagen.
1: Waage.
2: Ihr Durchhaltevermögen wird belohnt. Halten Sie an Ihren Zielen fest.
1: Skorpion.
2: Neugier treibt Sie heute voran. Seien Sie bereit, neue Wege zu beschreiten und die Vielfalt in vollen Zügen zu genießen.
1: Schütze.
2: Glauben Sie an sich selbst, denn Sie haben heute das Potenzial, Großes zu erreichen.
1: Steinbock.
2: Kreative Energie erwacht in Ihnen. Sie sollten sie nutzen, um innovative Ideen umzusetzen.
1: Wassermann.
2: Harmonie ist heute das Stichwort. Lassen Sie sie zu. Vor allem Ihre Familie wird es Ihnen danken.
1: Fische.
2: Ihren Sinn für Abenteuer können Sie heute nutzen, um neue Erfahrungen zu sammeln und Ihr Leben zu bereichern.
1: Widder.
2: Heute brauchen Sie besonders viel Geduld. Vertrauen Sie darauf, dass alles zum richtigen Zeitpunkt geschieht.
1: Stier.
2: Vertrauen Sie heute Ihrer Intuition, denn sie wird Sie auf den richtigen Weg leiten. Ihre innere Stimme kennt die Antwort.
1: Zwillinge.
2: Eine Überraschung wird heute Aufregung und Spannung in Ihr Leben bringen. Lassen Sie sich nicht stressen und genießen Sie den Moment.
1: Krebs.
2: Seien Sie stolz auf Ihre Fortschritte, auch wenn Sie noch so klein sind. Nicht alles fliegt Ihnen heute zu.
1: Löwe.
2: Haben Sie keine Angst vor den unangenehmen Situationen, die sich heute auftun. Handeln Sie ruhig und überlegt.
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1: Ich bin Dominik Schweiger. Guten Morgen. Heute Vormittag gibt es wieder einen deutschlandweiten Probealarm. Dabei soll getestet werden, ob Handys, Apps und Sirenen wie vorgesehen funktionieren. Jan-Henner Reitze berichtet.
2: Selbst ohne eine Warn-App und auch wenn das Smartphone auf stumm geschaltet ist, ertönt ein schriller Ton, sobald der Alarm ausgelöst wird und alles funktioniert. Neu ist beim Warntag diesmal, dass über Cell Broadcasting auch eine Endwarnung gesendet werden soll. Über dieses System können alle eingeschalteten und halbwegs modernen Handys erreicht werden, wenn nötig auch nur in bestimmten Funkzellen.
1: In der Nähe der Polizeiwache Meerbusch im Rheinkreis Neuss hat ein Polizist am Abend auf einen jungen Mann geschossen. Der ist dabei verletzt worden, Lebensgefahr besteht aber nicht, wie die ARD unter Berufung auf die Polizei berichtet. Warum der Polizist geschossen hat, ist noch unklar. Die Gegend wurde erstmal für die Spurensicherung gesperrt. Aus Neutralitätsgründen ermittelt die Polizei Düsseldorf. Ein Tanklaster voller Propangas hat gestern in Essen einen großen Feuerwehreinsatz ausgelöst. Er war auf einem schmalen Waldweg abgerutscht. Die Feuerwehr hat den LKW erst gesichert. Danach hat eine Fachfirma einen Teil des Gases umgepumpt, um ihn leichter zu machen. Erst danach konnte er wieder mit einem Kran auf die Straße gesetzt werden. Der Einsatz hat rund 9 Stunden gedauert. Guter Start für Stuttgart in der Fußball-Champions League. Mit 3:1 hat der VfB den norwegischen Meister Viking Stavanger geschlagen. Heute Abend sind die beiden verbleibenden deutschen Teams dran. Der FC Bayern spielt gegen Bodø/Glimt und Leipzig ist in Como in Italien zu Gast. Und noch zum Tennis, da ist Alexander Zverev bei den US Open ins Halbfinale eingezogen. Er hat in 3 Sätzen gegen den Niederländer Botik van de Schansgrub gewonnen.
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1: Wenn sich der örtliche Nebel verzogen hat, dann ist es heute heiter bis wolkig. Dabei bleibt es auch trocken. Die Höchstwerte liegen zwischen 18 und 22 Grad. In der Nacht sind meist weniger Wolken am Himmel unterwegs. Morgen werden die aber wieder mehr und es ist vereinzelt ein bisschen Regen möglich. Die Temperaturen bleiben in einem ähnlichen Bereich wie heute.

0: Jetzt das Aktuellste aus der Antenne NRW Verkehrszentrale. Achtung, auf der A516 Abzweig Oberhausen-Oberhausen Richtung Oberhausen-Eisenheim zwischen Kreuz Oberhausen und Oberhausen-Sterkrade. Da ist nach einem Unfall noch nichts gesichert, dazu liegen Fahrzeugteile auf der Fahrbahn. Auch auf der A4 A3 Olpe Richtung Herlen-Aachen zwischen Köln-Merheim und Dreieck Köln-Heumar ist eine Unfallstelle auf dem Standstreifen noch nicht abgesichert. Auf der A4 Herlen-Aachen Richtung Köln zwischen Kreuz Köln-West und Köln-Eiffeltor stockt es. Auf der A57 Krefeld Richtung Köln im Bereich Kreuz Neuss-West steht ein defektes Fahrzeug. Habt ihr mehr entdeckt, dann gebt gern Bescheid per WhatsApp an die 0160 339 7000.
1: Guten Morgen NRW mit, Moment mal. Hat jemand Marc Neugebauer gesehen?
2: Kalimera, meine Freunde. Ich mach gerade ein bisschen Urlaub, also erholt euch mal gut von mir. Und ich bin dann ab dem 14. September zurück.
1: Ach so. Na gut, dass wir noch einen anderen Marc haben. Hier ist Marc Moosbrugger.
3: Ja, der Countdown läuft. Heute ist schon der 10. September, also noch 4 Tage. Dann meldet sich der Kollege am Morgen wieder zurück. Ich freue mich auf jeden Fall, dass ich ihn heute nochmal vertreten darf und wünsche euch einen super Start in diesen neuen Tag. Kommt gut raus aus dem Bett jetzt mit I Am What I Am, einem Power-Disco-Erfolg aus den 80ern von Gloria Gaynor.
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0: Guten Morgen, das ist der Start in euren Donnerstag. Gleich haben wir es 17:45. Hier ist Antenne NRW. Viele Jahre lang habe ich mir gewünscht, keine Frau zu sein. Das war Shania Twains Einstellung. Sie hat immer alles getan, um nicht aufzufallen und hat dadurch die Freude daran verpasst, eine Frau zu sein. In ihrer ganzen Jugend ist sie nicht ein einziges Mal im Badeanzug an den Strand gegangen, weil sie befürchtet hat, dass die Jungs sie auf die ein oder andere Weise ausnutzen würden. Ganz von ungefähr ist Shania Twains damaliges Männerbild nicht gekommen. Nach der Scheidung ihrer Eltern ist sie mit ihren beiden Schwestern, ihrer Mutter und dem Stiefvater in ärmlichen Verhältnissen aufgewachsen. Ihr Adoptivvater war gewalttätig gegenüber ihrer Mutter und hat auch Shania Twain sexuell misshandelt. Dass sie also ihre Weiblichkeit über die folgenden Jahre versteckt hat, war ihre nachvollziehbare Reaktion darauf. Aber dann hatte sie es irgendwann satt, so zu tun, als wäre sie keine Frau mit Kurven. Also hat sie Man, I Feel Like a Woman geschrieben. Sie wollte einfach einen Schlussstrich ziehen unter Dinge, die man nicht ändern kann. Der Song war für Shania Twain nicht nur ein großer Erfolg, sondern auch ihr persönlicher Befreiungsschlag. Einer der besten Hits aller Zeiten bei Antenne NRW. Und das ist auch der ideale Motivationssong für euch, wenn ihr gleich zum Start in den Tag eine Runde joggen gehen wollt, dann laufen wir über die Antenne NRW App auf eurem Smartphone ganz easy mit euch eine Runde.
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0: Guten Morgen am Donnerstag, das ist euer Start in den Tag mit Antenne NRW. Nach mehreren Bränden wegen unsachgemäß entsorgten Lithium-Ionen-Akkus auf einem Essener Schrottplatz fordern Anwohner in einer Petition mehr Schutz. Wohl mit Erfolg. Der Betreiber des Schrottplatzes erklärt, man wolle jetzt mehrere Maßnahmen zur Vorbeugung ergreifen, wie Wärmekameras, händische Kontrollen bei der Schrottabgabe und dem Einsatz eines Nachtwächters. Dann kommt langsam eine Prozesslawine ins Rollen nach dem Einbruch in die Sparkasse Gelsenkirchen. Allein heute klagen 3 Betroffene. Und seit 1851 gibt es den Vieh- und Krammarkt in Waldbröl. Heute wird deshalb 175 Jahre Jubiläum gefeiert mit einem besonderen Programm auf dem Marktplatz. Der Spatenstich für die neue Markthalle, Infos zur Geschichte des Marktes und mehr Tiere als sonst. Vom Lipperland bis hinunter in die Voreifel. Wir behalten das aktuelle Geschehen für euch im Auge. 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

Kurz vor 6:30. Ich wünsche euch einen schönen guten Morgen heute zum Start in diesen Donnerstag. Dampfen gegen das Rauchen, das funktioniert wohl, wie eine neue internationale Übersichtsstudie zeigt. Also gute Nachrichten für alle, die ihre Tabaksucht loswerden wollen. Gleich hier um 6:40 Uhr in unseren Good News.

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1: Ich bin Dominik Schweiger. Guten Morgen. In der Nähe der Polizeiwache Meerbusch im Rheinkreis Neuss hat ein Polizist am Abend auf einen jungen Mann geschossen. Der ist dabei verletzt worden, Lebensgefahr besteht aber nicht, wie die ARD unter Berufung auf die Polizei berichtet. Warum der Polizist geschossen hat, ist noch unklar. Die Gegend wurde erstmal für die Spurensicherung gesperrt. Aus Neutralitätsgründen ermittelt die Polizei Düsseldorf. Ein Tanklaster voller Propangas hat gestern in Essen einen großen Feuerwehreinsatz ausgelöst. Er war auf einem schmalen Waldweg abgerutscht. Die Feuerwehr hat den LKW erst gesichert. Danach hat eine Fachfirma einen Teil des Gases umgepumpt, um ihn leichter zu machen. Erst danach konnte er wieder mit einem Kran auf die Straße gesetzt werden. Der Einsatz hat rund 9 Stunden gedauert.
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1: Wenn sich der örtliche Nebel verzogen hat, dann ist es heute heiter bis wolkig. Dabei bleibt es auch trocken. Die Höchstwerte liegen zwischen 18 und 22 Grad. In der Nacht sind meist weniger Wolken am Himmel unterwegs. Morgen werden die aber wieder mehr und es ist vereinzelt ein bisschen Regen möglich. Die Temperaturen bleiben in einem ähnlichen Bereich wie heute.
2: Jetzt das Aktuellste aus der Antenne NRW Verkehrszentrale. Achtung, auf der A516 Abzweig Oberhausen Richtung Oberhausen-Eisenheim zwischen Kreuz Oberhausen und Oberhausen-Sterkrade. Da ist nach einem Unfall noch nichts gesichert, dazu liegen Fahrzeugteile auf der Fahrbahn. Auch auf der A4 A3 Olpe Richtung Herlen-Aachen zwischen Köln-Merheim und Dreieck Köln-Heumar ist eine Unfallstelle auf dem Standstreifen noch nicht abgesichert. Auf der A4 Herlen-Aachen Richtung Köln zwischen Kreuz Köln-West und Köln-Eiffeltor stockt es. Auf der A57 Krefeld Richtung Köln im Bereich Kreuz Neuss-West steht ein defektes Fahrzeug. Habt ihr mehr entdeckt, dann gebt gern Bescheid per WhatsApp an die 0160 339 7000.
0: 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Auch heute wieder mit dem anderen Marc. Denn Marc Neugebauer macht Urlaub. Hier ist Marc Moosbrugger.
3: Und ich wünsche euch einen schönen guten Morgen. Und wenn es heute zeitlich ein bisschen eng wird fürs Frühstück, dann richtet euch doch heute Abend schon etwas für morgen, damit ihr dann wenigstens bestens in den Freitag startet. Und während ihr euch deshalb schon umso mehr aufs Mittagessen freut, gibt's hier die größten Stars und ihre besten Hits. Die lassen euch den Heißhunger vergessen.
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0: Eine schöne Popnummer von Kenya Grace zum Wachwerden für euch an diesem Donnerstagmorgen. Die besten Hits aller Zeiten hier bei uns. Robbie Neville aus den 80ern macht sie schon startklar mit seiner Pop-Rock-Scheibe C'est la vie. Jetzt schauen wir aber erstmal, was der Donnerstagmorgen sonst so Gutes bietet.
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0: Dampfen gegen das Rauchen. Kann das funktionieren? Und tatsächlich ist die Antwort auf diese Frage ermutigend für alle unter euch, die endlich von der klassischen Kippe weg wollen. Eine große internationale Übersichtsstudie zeigt nämlich, der Wechsel auf E-Zigaretten hilft tatsächlich tausenden Menschen dabei, den Ausstieg aus der Tabaksucht erfolgreich zu schaffen. Experten empfehlen den Umstieg besonders dann, wenn andere Methoden bisher nicht geklappt haben. Der Grund ist ganz einfach, da beim Dampfen kein Tabak verbrannt wird, fallen extrem viele gefährliche Giftstoffe weg. Für viele Langzeitraucher ist die E-Zigarette somit die perfekte Brücke und eine echte zweite Chance in ein rauchfreies Leben. Das Beste daran, wer den Absprung von der Tabakzigarette schafft, blüht schon nach kurzer Zeit spürbar auf und gewinnt richtig viel Lebensqualität zurück. Also egal welchen Weg ihr wählt, bleibt auf jeden Fall dran, belohnt euren Körper und startet gesund durch.
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0: Das ist Antenne NRW zum Start in euren Donnerstag. Ich wünsche euch einen schönen guten Morgen. Nach den Schüssen auf ein Wohnhaus in Erftstadt am 30. August fahndet die Polizei jetzt mit Videoaufnahmen nach Tatverdächtigen. Gesucht werden zwei auffällig gekleidete Männer. Dann hat der Dortmunder Zoo Anfang August die Geburt von 12 Löwenbabys bekannt gegeben. Daran gibt es jetzt immer mehr Kritik und in den sozialen Netzwerken wird die Frage diskutiert, welchen Wert die Dortmunder Löwenbabys für den Artenschutz haben. Und die Programme der 10. Ausgabe der Lit-Ruhr und der Lit-Kit-Ruhr stehen fest. Zum Jubiläum feiert das Festival am 5. Oktober eine Geburtstagsgala in der Lichtburg Essen. Setzt heute auf den vollen Durchblick, klickt euch rein und erfahrt alles Entscheidende zur Lage in Nordrhein-Westfalen auf antenne.nrw.
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1: Ich bin Dominik Schweiger. Guten Morgen.
2: Die Spritpreise ziehen wieder an und unter anderem deswegen denken viele darüber nach, auf ein Elektroauto umzusteigen. In einer Studie hat mehr als jeder und jeder vierte Befragte gesagt, mein nächstes Auto wird elektrisch. Aber nicht nur die Spritpreise sind ein Faktor, auch die gestiegene Reichweite oder die Ladezeit spielen eine Rolle. Nicht erschrecken, wenn um 11 Uhr die Sirenen heulen und das Smartphone Alarm schlägt. Heute ist bundesweiter Warntag. Auch in Nordrhein-Westfalen werden unter anderem Warn-Apps, Cell-Broadcast und örtliche Sirenen getestet. Bund, Länder und Kommunen wollen prüfen, ob die Warnsysteme im Ernstfall funktionieren. Gegen 11.45 Uhr folgt dann die Entwarnung. In Bochum wird eine U-Bahn-Station zum Denkmal. Die Haltestelle Deutsches Bergbaumuseum ist laut Stadt die erste denkmalgeschützte U-Bahn-Station in Nordrhein-Westfalen. Sie wurde 1989 eröffnet und ist fast vollständig im Originalzustand erhalten. Ihre Gestaltung erinnert mit Kohleflözen und Fliesen im Stil einer Waschkaue an die Bergbaugeschichte der Stadt. Stuttgart hat seinen Start in die neue Saison der Fußball Champions League gewonnen. Gegen den norwegischen Meister Viking Stavanger stand es am Ende 3:1. Heute Abend geht's für den FC Bayern gegen Norwegens Bodø/Glimt und für Leipzig gegen Como in Italien los. Und noch zum Tennis, da hat Alexander Zverev bei den US Open das Halbfinale erreicht, nach einem Sieg in 3 Sätzen gegen den Niederländer Botik van der Sandskulp.
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2: Wenn sich der örtliche Nebel verzogen hat, dann ist es heute heiter bis wolkig. Dabei bleibt es auch trocken. Die Höchstwerte liegen zwischen 18 und 22 Grad. In der Nacht sind meist weniger Wolken am Himmel.

0: unterwegs. Morgen werden die aber wieder mehr und es ist vereinzelt ein bisschen Regen möglich. Die Temperaturen bleiben in einem ähnlichen Bereich wie heute.
1: Jetzt das Aktuellste aus der Antenne NRW Verkehrszentrale. Vorsicht auf der A516 Abzweig Oberhausen, Oberhausen Richtung Oberhausen-Eisenheim, zwischen Kreuz Oberhausen und Oberhausen-Sterkrade. Da ist nach einem Unfall noch nichts gesichert, dazu liegen Fahrzeugteile auf der Fahrbahn. Auf der A4 Herlen-Aachen Richtung Köln zwischen Kreuz Köln-West und Köln-Eiffeltor braucht ihr mindestens 9 Minuten länger. Auf der A40 Dortmund Richtung Duisburg zwischen Bochum-Wattenscheid und dem Dreieck Essen-Ost dauert es etwa 6 Minuten länger. Auch auf der A4 Kölner Ring Köln Richtung Herlen-Aachen zwischen dem Dreieck Köln-Heumar und dem Kreuz Köln-Süd braucht ihr rund 6 Minuten mehr. Habt ihr mehr entdeckt, dann gebt gern Bescheid per WhatsApp an die 0160 339 7000.
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3: In meiner dritten und letzten Urlaubsvertretungswoche euch einen schönen guten Morgen an diesem Donnerstag. Ich möchte keinen Geist sehen, sondern lieber eine Scheibe Toastbrot. Das ist eine der Textzeilen aus einem Song, der den Preis gewonnen hat für den Popsong mit dem schlechtesten Text aller Zeiten. Das muss man auch erstmal schaffen. Was für eine Ehre, oder? I don't wanna see a ghost, I'd rather have a piece of toast. Reimt sich und macht Spaß. Hier ist Desiree mit Live. Die sorgt einfach unter anderem mit dieser Zeile damals wie heute für einen Hinhörer und Schmunzler, während ihr euch jetzt das Frühstück schmecken lasst.
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Genießt den Donnerstagmorgen hier bei uns bei Antenne NRW. Gleich ist es 7:15. Mitten im Sonnenuntergang gehe ich durch den scheidenden Sommer. Donnernd brechen sich die Wellen. Schau nicht zurück, Schatz. Ich werde nie wieder von dir gehen. Wer möchte sowas nicht jeden Tag von seinem oder seiner Liebsten gesagt bekommen? Diese Zeilen haben bestens das Eheglück beschrieben zwischen Belinda Carlisle und ihrem Mann und Produzenten Morgan Mason, die seit 1986 glücklich verheiratet sind. Im Jahr darauf ist Circle in the Sand erschienen als Single-Auskopplung ihres zweiten Albums und hat sich ganze 14 Wochen in den Top 10 der Charts gehalten. Hier ist Belinda Carlisle bei Antenne NRW mit einem der besten Hits aller Zeiten. Und damit sieht euer früher Morgen im Betrieb doch auch gleich wieder ein bisschen freundlich aus. Vielleicht gibt's ja on top noch einen kleinen Snack zwischendurch aus dem Automaten oder freundlicherweise sogar direkt von jemandem aus dem Kollegenkreis vom Bäcker mitgebracht.

0: Hier ist euer Donnerstagmorgen, hier ist Antenne NRW. Ich freue mich, dass ihr mit dabei seid. In einem Haus für altengerechtes Wohnen in Oberhausen-Lierich hat es am Abend gebrannt. Dabei wurde von der Feuerwehr ein toter Mann geborgen. Dann hat ein Polizist in Meerbusch im Rheinkreis Neuss auf einen jungen Mann geschossen. Der Anfang 20-Jährige wurde getroffen und verletzt. Warum die Schüsse fielen, ist unklar. Die Spurensicherung ist vor Ort. Und eine heftige Panne trifft eines der größten Bahnbauprojekte in Südwestfalen. Bei Arbeiten an der Ruhr-Sieg-Strecke ist in Kirchhunden ein 57 Meter langes Brückenteil von einem Spezialfahrzeug heruntergefallen. Pendler, die ohnehin schon auf Ersatzbusse ausweichen mussten, könnte das jetzt noch heftiger treffen. 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
1: Ich bin Dominik Schweiger. Guten Morgen. Nicht erschrecken, wenn um 11 Uhr die Sirenen heulen und das Smartphone Alarm schlägt. Heute ist bundesweiter Warntag. Auch in Nordrhein-Westfalen werden unter anderem Warn-Apps, Cell-Broadcast und örtliche Sirenen getestet. Bund, Länder und Kommunen wollen prüfen, ob die Warnsysteme im Ernstfall funktionieren. Gegen 11.45 Uhr folgt dann die Entwarnung. In Bochum wird eine U-Bahn-Station zum Denkmal. Die Haltestelle Deutsches Bergbaumuseum ist laut Stadt die erste denkmalgeschützte U-Bahn-Station in Nordrhein-Westfalen. Sie wurde 1989 eröffnet und ist fast vollständig im Originalzustand erhalten. Ihre Gestaltung erinnert mit Kohleflözen und Fliesen im Stil einer Waschkaue an die Bergbaugeschichte der Stadt.
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1: Wenn sich der örtliche Nebel verzogen hat, dann ist es heute heiter bis wolkig. Dabei bleibt es auch trocken. Die Höchstwerte liegen zwischen 18 und 22 Grad. In der Nacht sind meist weniger Wolken am Himmel unterwegs. Morgen werden die aber wieder mehr und es ist vereinzelt ein bisschen Regen möglich. Die Temperaturen bleiben in einem ähnlichen Bereich wie heute.
2: Jetzt das Aktuellste aus der Antenne NRW Verkehrszentrale. Vorsicht auf der A516 Abzweig Oberhausen, Oberhausen Richtung Oberhausen-Eisenheim, zwischen Kreuz Oberhausen und Oberhausen-Sterkrade. Da ist nach einem Unfall noch nichts gesichert, dazu liegen Fahrzeugteile auf der Fahrbahn. Auf der A4 Herlen-Aachen Richtung Köln zwischen Kreuz Köln-West und Köln-Eiffeltor braucht ihr mindestens 9 Minuten länger. Auf der A40 Dortmund Richtung Duisburg zwischen Bochum-Wattenscheid und dem Dreieck Essen-Ost dauert es etwa 6 Minuten länger. Auch auf der A4 Kölner Ring Köln Richtung Herlen-Aachen zwischen dem Dreieck Köln-Heumar und dem Kreuz Köln-Süd braucht ihr rund 6 Minuten mehr. Habt ihr mehr entdeckt, dann gebt gern Bescheid per WhatsApp an die 0160 339 7000.
0: 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Marc Neugebauer macht Urlaub. 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
3: Guten Morgen und an alle Eltern, die gerade ihre Kids zur Schule gefahren haben, schaut doch nochmal auf den Rücksitz, dass die Kleinen auch nicht die Vesperbox vergessen haben. Sonst gibt's einfach jetzt für euch ein kleines zweites Frühstück zu den größten Stars und ihren besten Hits.
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0: Absolut kultig und legendär inzwischen. Von Oasis Wonderwall zum Start in euren Donnerstag. Ich wünsche euch einen schönen guten Morgen mit den besten Hits aller Zeiten. Und als nächstes gibt's eine Dance-Pop-Nummer von Laurel für euch. Love it!
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0: Und das ist die 7 heute, denn 7 Junge hat die Gepardenkatze Alva am 7. Juli im Alvetta zu Münster bekommen und jetzt gab's die erste Impfung für die Kleinen. Es war absolut nicht ganz einfach, die Gepardenkatze Alva von ihren Jungen zu trennen, doch als es dann geklappt hat, ist die erste Impfung der 7 Jungtiere reibungslos verlaufen. Die Tierpfleger im Alvetta zu Münster haben die knapp 2 Monate alten Kater und das Kätzchen festgehalten, dann haben sie vom Tierarzt erst eine Wurmkur bekommen und dann eine Spritze gegen Katzenseuche, Katzengrippe und Tollwut. Und danach ist es dann noch ab in eine Tonne gegangen. Darin wurden die Geparden gewogen, weil so konnten sie nicht ausbüchsen. Um die 3 Kilo bringen die Kleinen immerhin schon auf die Waage. Das ist wohl ganz ordentlich fürs Erste. Inzwischen sind die klein geimpften Geparden regelmäßig auf der Anlage zu sehen. Namen haben sie noch keine. Die will der Alvetta zu Münster aber bald nachliefern. Also schaut sie euch doch gerne mal an dort. Die 7 jungen Geparden.
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0: Guten Morgen am Donnerstag, das ist euer Start in den Tag mit Antenne NRW. Nach mehreren Bränden wegen unsachgemäß entsorgten Lithium-Ionen-Akkus auf einem Essener Schrottplatz fordern Anwohner in einer Petition mehr Schutz. Wohl mit Erfolg. Der Betreiber des Schrottplatzes erklärt, man wolle jetzt mehrere Maßnahmen zur Vorbeugung ergreifen, wie Wärmekameras, händische Kontrollen bei der Schrottabgabe und dem Einsatz eines Nachtwächters. Dann kommt langsam eine Prozesslawine ins Rollen nach dem Einbruch in die Sparkasse Gelsenkirchen. Allein heute klagen 3 Betroffene. Und seit 1851 gibt es den Vieh- und Krammarkt in Waldbröl. Heute wird deshalb 175 Jahre Jubiläum gefeiert mit einem besonderen Programm auf dem Marktplatz. Der Spatenstich für die neue Markthalle, Infos zur Geschichte des Marktes und mehr Tiere als sonst. Vom Lipperland bis hinunter in die Voreifel. Wir behalten das aktuelle Geschehen für euch im Auge. 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
1: Ich bin Dominik Schweiger. Guten Morgen.
2: Viele Menschen in Deutschland sind mit der hausärztlichen Versorgung unzufriedener als noch vor einigen Jahren. In einer Umfrage spricht fast die Hälfte der Befragten von einer Verschlechterung in ihrer Region, konkret 44%. Nur 13% stellen eine Verbesserung fest. Der Hausärzteverband fordert deshalb, das Thema stärker in den politischen Fokus zu rücken. Ein Polizist hat in Meerbusch bei Düsseldorf einen 23-Jährigen angeschossen. Der Mann hatte auf einer Wache den Fund zweier angeblicher Molotow-Cocktails gemeldet. Am Fundort soll er dann mit einem Messer auf zwei Beamte zugelaufen sein. Einer von ihnen schoss. Der 23-Jährige wurde notoperiert, ist aber nicht in Lebensgefahr. Die vermeintlichen Brandsätze waren zwei Bierflaschen. Ein mit 18.000 Litern Propangas beladener Tanklaster hat in Essen einen Großeinsatz ausgelöst. Der LKW war auf einem schmalen Waldweg abgerutscht. Nachdem ein Teil des Gases abgepumpt worden war, konnte ein 100-Tonnen-Kran den Laster bergen. Der Fahrer blieb unverletzt. Rund 25 Feuerwehrleute waren 9 Stunden lang im Einsatz. Der VfB Stuttgart ist erfolgreich in die Champions League gestartet. Gegen den norwegischen Meister Viking Stavanger gewann der VfB mit 3:1. Heute Abend empfängt der FC Bayern Bodø Glimt. Leipzig tritt in Italien bei Como an. Und im Tennis steht Alexander Zverev bei den US Open im Halbfinale. Er besiegte den Niederländer Botik van der Schanskulp klar in 3 Sätzen.
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2: Wenn sich der örtliche Nebel verzogen hat, dann ist es heute heiter bis wolkig. Dabei bleibt es auch trocken. Die Höchstwerte liegen zwischen 18 und 22 Grad. In der Nacht sind meist weniger Wolken am Himmel unterwegs. Morgen werden die aber wieder mehr und es ist vereinzelt ein bisschen Regen möglich. Die Temperaturen bleiben in einem ähnlichen Bereich wie heute.
3: Jetzt das Aktuellste aus der Antenne NRW Verkehrszentrale. Auf der A4 Olpe Richtung Herlen-Aachen zwischen Kreuzköln Ost und Kreuzköln Süd steht ihr im Stau. Plant mindestens 17 Minuten mehr ein. Auf der A57 Nimwegen Richtung Köln zwischen Kamp-Lindfort und den Kreuz Meerbusch läuft es nur stockend. Ihr braucht mindestens 13 Minuten länger. Auch auf der A45 Hagen Richtung Dortmund zwischen Kreuz Hagen und Dortmund Süd geht kaum was voran. Da kommen mindestens 13 Minuten dazu. Auf der A52 Essen Richtung Düsseldorf zwischen Essen-Rüttenscheid und Breitscheid wird es zäh, rechnet mit etwa 11 Minuten mehr. Habt ihr mehr entdeckt, dann gebt gern Bescheid per WhatsApp an die 0160 339 7000.
0: Guten Morgen NRW mit, Moment mal. Hat jemand Marc Neugebauer gesehen?
4: Kalimera, meine Freunde. Ich mach gerade ein bisschen Urlaub, also erholt euch mal gut von mir. Und ich bin dann ab dem 14. September zurück.
0: Ach so. Na gut, dass wir noch einen anderen Marc haben. Hier ist Marc Moosbrugger.
5: Und ich begrüße euch ganz herzlich. Schönen guten Morgen an diesem Donnerstag. Für den Kollegen ist es auch in dieser dritten Woche natürlich immer noch der Sommerurlaub, auch wenn es bei uns so langsam ein bisschen herbstlicher wird. Wir haben dafür jetzt einen Popsong aus den 80ern von den Pet Shop Boys mit sommerlichen Latin-Vibes drin. Freut euch jetzt auf Domino Dancing. Da schwelgen wir doch jetzt einfach nochmal zusammen in Ferienerinnerungen auf dem Weg zur Arbeit.
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Mit Antenne NRW durch den Donnerstagmorgen. Schönen Start in den Tag wünsche ich euch um gleich 7:45. Jetzt ein absoluter Klassiker aus Deutschland, der aus einer ziemlich unspektakulären Situation entstanden ist. An einem verregneten Sonntagnachmittag, nämlich im Jahr 1995. Peter Freudenthaler, der Sänger der Band Fool's Garden, der ist zu Hause in Pforzheim in Baden-Württemberg gesessen und hat auf eine Freundin gewartet. Die ist aber einfach nicht gekommen. Er war dann ein bisschen genervt, hat sich dann an sein Klavier gesetzt und aus dieser Langeweile ist ein Song entstanden über das eher lame Thema Zitronenbaum. Aber die Fans, die haben es offenbar interessant gefunden. Denn der Zitronenbaum hat Fool's Garden plötzlich über Nacht zu Weltruhm katapultiert. Hier sind die Jungs mit Lemon Tree. Und wenn ihr gleich einen Termin bei eurem ersten Kunden habt, der dann noch dazu etwas nervig ist, dann soll euch dieser Song einfach nochmal extra Entspannung auf der Fahrt bringen. 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

0: Das ist Antenne NRW zum Start in euren Donnerstag. Ich wünsche euch einen schönen guten Morgen. Nach den Schüssen auf ein Wohnhaus in Erftstadt am 30. August fahndet die Polizei jetzt mit Videoaufnahmen nach Tatverdächtigen. Gesucht werden zwei auffällig gekleidete Männer. Dann hat der Dortmunder Zoo Anfang August die Geburt von 12 Löwenbabys bekannt gegeben. Daran gibt's jetzt immer mehr Kritik und in den sozialen Netzwerken wird die Frage diskutiert, welchen Wert die Dortmunder Löwenbabys für den Artenschutz haben. Und die Programme der 10. Ausgabe der Lit-Ruhr und der Lit-Kit-Ruhr stehen fest. Zum Jubiläum feiert das Festival am 5. Oktober eine Geburtstagsgala in der Lichtburg Essen. 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

Kurz vor 8:30, ich wünsche euch einen schönen guten Morgen heute zum Start in diesen Donnerstag. Dampfen gegen das Rauchen, das funktioniert wohl, wie eine neue internationale Übersichtsstudie zeigt. Also gute Nachrichten für alle, die ihre Tabaksucht loswerden wollen. Gleich hier um 8:40 Uhr in unseren Good News.

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1: Ich bin Dominik Schweiger. Guten Morgen. Ein Polizist hat in Meerbusch bei Düsseldorf einen 23-Jährigen angeschossen. Der Mann hatte auf einer Wache den Fund zweier angeblicher Molotow-Cocktails gemeldet. Am Fundort soll er dann mit einem Messer auf zwei Beamte zugelaufen sein. Einer von ihnen schoss. Der 23-Jährige wurde notoperiert, ist aber nicht in Lebensgefahr. Die vermeintlichen Brandsätze waren zwei Bierflaschen. Ein mit 18.000 Litern Propangas beladener Tanklaster hat in Essen einen Großeinsatz ausgelöst. Der LKW war auf einem schmalen Waldweg abgerutscht. Nachdem ein Teil des Gases abgepumpt worden war, konnte ein 100-Tonnen-Kran den Laster bergen. Der Fahrer blieb unverletzt. Rund 25 Feuerwehrleute waren 9 Stunden lang im Einsatz.
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1: Wenn sich der örtliche Nebel verzogen hat, dann ist es heute heiter bis wolkig. Dabei bleibt es auch trocken. Die Höchstwerte liegen zwischen 18 und 22 Grad. In der Nacht sind meist weniger Wolken am Himmel unterwegs. Morgen werden die aber wieder mehr und es ist vereinzelt ein bisschen Regen möglich. Die Temperaturen bleiben in einem ähnlichen Bereich wie heute.
2: Jetzt das Aktuellste aus der Antenne NRW Verkehrszentrale. Auf der A4 Olpe Richtung Herlen-Aachen zwischen Kreuz Köln-Ost und Kreuz Köln-Süd steht ihr im Stau. Plant mindestens 17 Minuten mehr ein. Auf der A57 Nimwegen Richtung Köln zwischen Kamp-Lindfort und den Kreuz Meerbusch läuft es nur stockend. Ihr braucht mindestens 13 Minuten länger. Auch auf der A45 Hagen Richtung Dortmund zwischen Kreuz Hagen und Dortmund Süd geht kaum was voran. Da kommen mindestens 13 Minuten dazu. Auf der A52 Essen Richtung Düsseldorf zwischen Essen-Rüttenscheid und Breitscheid wird es zäh, rechnet mit etwa 11 Minuten mehr. Habt ihr mehr entdeckt, dann gebt gern Bescheid per WhatsApp an die 0160 339 7000.
0: Guten Morgen NRW, auch heute wieder mit dem anderen Marc, denn Marc Neugebauer macht Urlaub. Hier ist Marc Moosbrugger.
3: Und ich wünsche euch einen schönen guten Morgen. Und wenn es heute zeitlich ein bisschen eng wird fürs Frühstück, dann richtet euch doch heute Abend schon etwas für morgen, damit ihr dann wenigstens bestens in den Freitag startet. Und während ihr euch deshalb schon umso mehr aufs Mittagessen freut, gibt's hier die größten Stars und ihre besten Hits. Die lassen euch den Heißhunger vergessen.
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0: Das war Loy aus Mannheim in Baden-Württemberg mit Red Eyes, einem der besten Hits aller Zeiten hier bei uns. Einen schönen guten Morgen. Kult aus den 80ern liefere ich euch als nächstes an den Frühstückstisch von Culture Club. Aber jetzt hören wir erstmal, was der Donnerstagmorgen sonst so Gutes zu bieten hat.
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0: Dampfen gegen das Rauchen. Kann das funktionieren? Und tatsächlich ist die Antwort auf diese Frage ermutigend für alle unter euch, die endlich von der klassischen Kippe weg wollen. Eine große internationale Übersichtsstudie zeigt nämlich, der Wechsel auf E-Zigaretten hilft tatsächlich tausenden Menschen dabei, den Ausstieg aus der Tabaksucht erfolgreich zu schaffen. Experten empfehlen den Umstieg besonders dann, wenn andere Methoden bisher nicht geklappt haben. Der Grund ist ganz einfach, da beim Dampfen kein Tabak verbrannt wird, fallen extrem viele gefährliche Giftstoffe weg. Für viele Langzeitraucher ist die E-Zigarette somit die perfekte Brücke und eine echte zweite Chance in ein rauchfreies Leben. Das Beste daran, wer den Absprung von der Tabakzigarette schafft, blüht schon nach kurzer Zeit spürbar auf und gewinnt richtig viel Lebensqualität zurück. Also egal welchen Weg ihr wählt, bleibt auf jeden Fall dran, belohnt euren Körper und startet gesund durch.
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0: Hier ist euer Donnerstagmorgen, hier ist Antenne NRW. Ich freue mich, dass ihr mit dabei seid. In einem Haus für altengerechtes Wohnen in Oberhausen-Lierich hat es am Abend gebrannt. Dabei wurde von der Feuerwehr ein toter Mann geborgen. Dann hat ein Polizist in Meerbusch im Rheinkreis Neuss auf einen jungen Mann geschossen. Der Anfang 20-Jährige wurde getroffen und verletzt. Warum die Schüsse fielen, ist unklar. Die Spurensicherung ist vor Ort. Und eine heftige Panne trifft eines der größten Bahnbauprojekte in Südwestfalen. Bei Arbeiten an der Ruhr-Sieg-Strecke ist in Kirchhunden ein 57 Meter langes Brückenteil von einem Spezialfahrzeug heruntergefallen. Pendler, die ohnehin schon auf Ersatzbusse ausweichen mussten, könnte das jetzt noch heftiger treffen. 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
1: Ich bin Dominik Schweiger. Guten Morgen.
2: Dieser August war der wärmste seit Beginn der Wetteraufzeichnungen. Mit einer globalen Lufttemperatur von im Schnitt fast 17 Grad war er außerdem der wärmste jemals gemessene Monat, heißt es vom EU-Klimadienst Copernicus. Mehr von Diana Kramer.
3: Der Sommer 2026 war geprägt von extremer Hitze, Trockenheit und teils riesigen Waldbränden. Der August stellte alle bisherigen Rekorde in der weltweiten Klimageschichte ein. Die globalen Temperaturen lagen 1,65 Grad über dem vorindustriellen Niveau. Ein besorgniserregender Rekord infolge des Klimawandels, der laut Copernicus weltweit Auswirkungen auf Gesellschaften, Volkswirtschaften und Ökosysteme hat.
2: Mehrere gesetzliche Krankenkassen könnten bei riskanten Geldanlagen deutlich mehr verloren haben als bisher bekannt. Nach Recherchen von unter anderem der Süddeutschen Zeitung wird inzwischen von einem möglichen Schaden von mindestens 1,1 Milliarden Euro ausgegangen. Im Mittelpunkt steht unter anderem ein riskanter Immobilienfonds, in den mehrere Kassen trotz strenger Anlagevorschriften trotzdem investiert hatten. Nach mehreren Sabotageangriffen auf Stromnetze fordert der Chef des Energiekonzerns RWE, Krebbe, einen besseren Schutz kritischer Infrastruktur. Die bisherigen Regeln und bürokratischen Abläufe würden für die aktuelle Bedrohungslage nicht mehr ausreichen. Politik und Behörden müssten schnell Konsequenzen ziehen. Die Polizei hat inzwischen einen 48 Jahre alten Verdächtigen festgenommen. In Bochum wird eine U-Bahn-Station zum Denkmal. Die Haltestelle Deutsches Bergbaumuseum ist laut Stadt die erste denkmalgeschützte U-Bahn-Station in Nordrhein-Westfalen. Sie wurde 1989 eröffnet und ist fast vollständig im Originalzustand erhalten. Ihre Gestaltung erinnert mit Kohleflözen und Fliesen im Stil einer Waschkaue an die Bergbaugeschichte der Stadt.
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2: Wenn sich der örtliche Nebel verzogen hat, kommt heute zwischen Wolken immer mehr die Sonne raus. Dabei bleibt es trocken. Die Temperaturen liegen heute maximal zwischen 18 und 22 Grad. Morgen ziehen dann wieder mehr Wolken durch NRW. Vereinzelt ist auch ein bisschen Regen möglich. Die Temperaturen bleiben in einem ähnlichen Bereich wie heute.
4: Jetzt das Aktuellste aus der Antenne NRW Verkehrszentrale. Auf der A57 Nimwegen Richtung Köln zwischen der Anschlussstelle Kamp-Lindfort und dem Kreuz Meerbusch stockt es auf 12 Kilometern. Ihr braucht mindestens 20 Minuten länger. Auf der A4 Köln Richtung Herlen-Aachen zwischen dem Kreuz Aachen und der Anschlussstelle Aachen-Laurensberg steht der Verkehr, plant mindestens 16 Minuten mehr ein. Auf der A3 Arnheim Richtung Köln zwischen dem Kreuz Oberhausen und dem Kreuz Kaiserberg geht kaum was voran. Das dauert für euch mindestens 14 Minuten länger. Auf der A40 Dortmund Richtung Duisburg zwischen dem Dreieck Bochum West und dem Dreieck Essen Ost habt ihr stockenden Verkehr. Rechnet mit rund 11 Minuten plus. Habt ihr mehr entdeckt? Dann gebt gern Bescheid per WhatsApp an die 0160 339 7000.
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5: Guten Morgen wünsche ich euch an diesem Donnerstag. Und wenn ihr gerade noch beim Bäcker angehalten habt für einen Coffee to go, dann hoffe ich erstens, dass es der große geworden ist und zweitens, dass ihr jetzt den ersten Schluck daraus so richtig genießen könnt mit diesem fantastischen Rocksong von Mr. Big, To Be With You.
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Guten Morgen, am Donnerstag bei Antenne NRW. Gleich ist es 8:45. Es gibt ja Songs, die in mehreren Jahrzehnten ihren Glanz versprüht haben. Ne? The Tide is High gehört da definitiv dazu. In den 60ern, da war es ursprünglich so ein Rocksteady-Song von der jamaikanischen Band The Paragons. Anfang der 80er haben dann Blondie daraus eine Reggae-Version mit Hörnern und Streichern gezaubert. Außerdem wurden drei zusätzliche Schlagzeuger engagiert, die mit Conga, Steel Drums und Co. für die richtigen Vibes gesorgt haben. Debbie Harry hat dazu gesungen und zack, ist ein Welterfolg daraus geworden. Einer der besten Hits aller Zeiten bei Antenne NRW, The Tide is High, und dieser Song aus der Karibik, der bringt direkt den Sommer einfach nochmal zu euch ins Auto auf der Fahrt zur Arbeit, und vielleicht kriegt ihr dadurch ja auch Lust drauf, heute zum Feierabend einfach nochmal den Grill anzuschmeißen.

0: Guten Morgen am Donnerstag, das ist euer Start in den Tag mit Antenne NRW. Nach mehreren Bränden wegen unsachgemäß entsorgten Lithium-Ionen-Akkus auf einem Essener Schrottplatz fordern Anwohner in einer Petition mehr Schutz. Wohl mit Erfolg. Der Betreiber des Schrottplatzes erklärt, man wolle jetzt mehrere Maßnahmen zur Vorbeugung ergreifen, wie Wärmekameras, händische Kontrollen bei der Schrottabgabe und dem Einsatz eines Nachtwächters. Dann kommt langsam eine Prozesslawine ins Rollen nach dem Einbruch in die Sparkasse Gelsenkirchen. Allein heute klagen 3 Betroffene. Und seit 1851 gibt es den Vieh- und Krammarkt in Waldbröl. Heute wird deshalb 175 Jahre Jubiläum gefeiert mit einem besonderen Programm auf dem Marktplatz. Der Spatenstich für die neue Markthalle, Infos zur Geschichte des Marktes und mehr Tiere als sonst. Vom Lipperland bis hinunter in die Voreifel. 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
1: Ich bin Dominik Schweiger. Guten Morgen. Ein Polizist hat in Meerbusch bei Düsseldorf einen 23-Jährigen angeschossen. Der Mann hatte auf einer Wache den Fund zweier angeblicher Molotow-Cocktails gemeldet. Am Fundort soll er dann mit einem Messer auf zwei Beamte zugelaufen sein. Einer von ihnen schoss. Der 23-Jährige wurde notoperiert, ist aber nicht in Lebensgefahr. Die vermeintlichen Brandsätze waren zwei Bierflaschen. Ein mit 18.000 Litern Propangas beladener Tanklaster hat in Essen einen Großeinsatz ausgelöst. Der LKW war auf einem schmalen Waldweg abgerutscht. Nachdem ein Teil des Gases abgepumpt worden war, konnte ein 100-Tonnen-Kran den Laster bergen. Der Fahrer blieb unverletzt. Rund 25 Feuerwehrleute waren 9 Stunden lang im Einsatz.
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1: Wenn sich der örtliche Nebel verzogen hat, kommt heute zwischen Wolken immer mehr die Sonne raus. Dabei bleibt es trocken. Die Temperaturen liegen heute maximal zwischen 18 und 22 Grad. Morgen ziehen dann wieder mehr Wolken durch NRW. Vereinzelt ist auch ein bisschen Regen möglich. Die Temperaturen bleiben in einem ähnlichen Bereich wie heute.
2: Jetzt das Aktuellste aus der Antenne NRW Verkehrszentrale. Auf der A57 Nimwegen Richtung Köln zwischen der Anschlussstelle Kamp-Lindfort und dem Kreuz Meerbusch stockt es auf 12 Kilometern. Ihr braucht mindestens 20 Minuten länger. Auf der A4 Köln Richtung Herlen-Aachen zwischen dem Kreuz Aachen und der Anschlussstelle Aachen-Laurensberg steht der Verkehr. Plant mindestens 16 Minuten mehr ein. Auf der A3 Arnheim Richtung Köln zwischen dem Kreuz Oberhausen und dem Kreuz Kaiserberg geht kaum was voran. Das dauert für euch mindestens 14 Minuten länger. Auf der A40 Dortmund Richtung Duisburg zwischen dem Dreieck Bochum West und dem Dreieck Essen Ost habt ihr stockenden Verkehr. Rechnet mit rund 11 Minuten plus. Habt ihr mehr entdeckt? Dann gebt gern Bescheid per WhatsApp an die 0160 339 7000.
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3: Guten Morgen und an alle Eltern, die gerade ihre Kids zur Schule gefahren haben, schaut doch nochmal auf den Rücksitz, dass die Kleinen auch nicht die Vesperbox vergessen haben. Sonst gibt's einfach jetzt für euch ein kleines zweites Frühstück zu den größten Stars und ihren besten Hits.
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0: Erstklassiger Rock von Aerosmith zum richtig wach werden jetzt. Schönen guten Morgen mit den besten Hits aller Zeiten. Gleich wieder entspannter Pop von Michael Patrick Kelly zur Abwechslung für euch.
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0: Und das ist die 7 heute, denn 7 Junge hat die Gepardenkatze Alva am 7. Juli im Alvetter zu Münster bekommen und jetzt gab's die erste Impfung für die Kleinen. Es war absolut nicht ganz einfach, die Gepardenkatze Alva von ihren Jungen zu trennen, doch als es dann geklappt hat, ist die erste Impfung der 7 Jungtiere reibungslos verlaufen. Die Tierpfleger im Alvetter zu Münster haben die knapp 2 Monate alten Kater und das Kätzchen festgehalten, dann haben sie vom Tierarzt erst eine Wurmkur bekommen und dann eine Spritze gegen Katzenseuche, Katzengrippe und Tollwut. Und danach ist es dann noch ab in eine Tonne gegangen. Darin wurden die Geparden gewogen, weil so konnten sie nicht ausbüchsen. Um die 3 Kilo bringen die Kleinen immerhin schon auf die Waage. Das ist wohl ganz ordentlich fürs Erste. Inzwischen sind die klein geimpften Geparden regelmäßig auf der Anlage zu sehen. Namen haben sie noch keine. Die will der Alvetter zu Münster aber bald nachliefern. Also schaut sie euch doch gerne mal an dort. Die 7 jungen Geparden.
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0: Das ist Antenne NRW zum Start in euren Donnerstag. Ich wünsche euch einen schönen guten Morgen. Nach den Schüssen auf ein Wohnhaus in Erftstadt am 30. August fahndet die Polizei jetzt mit Videoaufnahmen nach Tatverdächtigen. Gesucht werden zwei auffällig gekleidete Männer. Dann hat der Dortmunder Zoo Anfang August die Geburt von 12 Löwenbabys bekannt gegeben. Daran gibt's jetzt immer mehr Kritik und in den sozialen Netzwerken wird die Frage diskutiert, welchen Wert die Dortmunder Löwenbabys für den Artenschutz haben. Und die Programme der 10. Ausgabe der Lit-Ruhr und der Lit-Kit-Ruhr stehen fest. Zum Jubiläum feiert das Festival am 5. Oktober eine Geburtstagsgala in der Lichtburg Essen. 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

Langsam geht's auf 10 Uhr zu. Einen schönen Donnerstagmorgen wünsche ich euch. Jetzt übernimmt hier das Studio Anne Graul von mir. Einen schönen Tag wünsche ich euch hier bei uns mit den besten Hits aller Zeiten. Macht's gut und bis morgen früh. Mein Name ist Marc Moosbrugger.

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1: Ich bin Dominik Schweiger. Nicht erschrecken, wenn um 11 Uhr die Sirenen heulen und das Smartphone Alarm schlägt. Heute ist bundesweiter Warntag. Auch in Nordrhein-Westfalen werden unter anderem Warn-Apps, Cell-Broadcast und örtliche Sirenen getestet. Bund, Länder und Kommunen wollen prüfen, ob die Warnsysteme im Ernstfall funktionieren. Gegen 11.45 Uhr folgt dann die Entwarnung. Fast jeder und jeder Zweite in Deutschland sieht die hausärztliche Versorgung in seiner Region zunehmend kritisch. Laut einer Umfrage hat sie sich für 44% in den vergangenen 5 Jahren verschlechtert. Nur 13% sehen tatsächlich eine Verbesserung. Der Hausärzteverband fordert deshalb mehr politische Aufmerksamkeit für die Versorgung. Mehr als ein Viertel der Menschen in Deutschland sagt, als nächstes Auto will ich wahrscheinlich ein Elektrofahrzeug anschaffen. Das geht aus einer Studie hervor. Mehr als die Hälfte der Befragten gab hierzulande an, sich mehr mit dem Kauf eines E-Autos zu beschäftigen als noch vor einem Jahr. Wichtigste Gründe dafür waren Fortschritte bei Reichweite und Ladegeschwindigkeit, steigende Spritpreise und das verbesserte Ladenetz. So heiß war ein August weltweit noch nie. Die Durchschnittstemperatur lag im vergangenen Monat bei knapp 17 Grad. Damit war der August genauso heiß wie der bisherige gesamte Temperaturdurchschnittsrekord vom Juli 2023. Auch die Weltmeere waren wärmer als in jedem August zuvor. Das zeigen Daten des EU-Klimadienstes Copernicus.
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1: Wenn sich der örtliche Nebel verzogen hat, kommt heute zwischen Wolken immer mehr die Sonne raus. Dabei bleibt es trocken. Die Temperaturen liegen heute maximal zwischen 18 und 22 Grad. Morgen ziehen dann wieder mehr Wolken durch NRW. Vereinzelt ist auch ein bisschen Regen möglich. Die Temperaturen bleiben in einem ähnlichen Bereich wie heute.
2: Jetzt das Aktuellste aus der Antenne NRW Verkehrszentrale. Achtung, auf der A2 Dortmund Richtung Hannover zwischen Veltheim und Bad Eilsen. Da hat es gekracht. Die Unfallstelle ist noch nicht gesichert und ihr braucht mindestens 22 Minuten länger. Auch auf der A4 Olpe Richtung Herlen-Aachen zwischen Kreuz Köln-Ost und Köln-Eiffeltor ist nach einem Unfall noch nichts abgesichert. Da kommen mindestens 12 Minuten plus dazu. Auf der A4 Herlen-Aachen Richtung Köln zwischen Kreuz Köln-West und Köln-Eiffeltor steht ihr nochmal rund 20 Minuten länger. Auf der A46 Brilon Richtung Arnsberg-Neheim zwischen Arnsberg-Altstadt und Neheim-Süd braucht ihr etwa 17 Minuten mehr. Habt ihr mehr entdeckt, dann gebt gern Bescheid per WhatsApp an die 0160 339 7000.
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4: Der Blick aufs Thermometer zeigt, es wird frischer, meine Lieben. Der Herbst ist da, aber auch dieser Monat bringt richtig schöne Dinge mit sich. Man kann sich zum Beispiel ganz gemütlich ins Kino kuscheln, bei Popcorn, Tacos und den neuesten Filmen, die so aktuell über die Leinwand flimmern. Und ab heute läuft eine extrem spannende Krimi-Komödie. Die schauen wir uns gleich ganz genau an. Die besten Hits aller Zeiten. Wir starten in den Donnerstagvormittag mit dem Bengals schöner Kultklassiker. If She Knew What She Wants. Ich bin die Anne, ich freue mich sehr auf den Tag mit euch. Hi zusammen.
5: Thank you.

0: Donnerstag mit den besten Hits aller Zeiten und einem Filmtipp. Ja, der ist im Vorfeld schon sehr diskutiert worden, sage ich mal. Es geht um den Film Bad Apples, ab heute in den Kinos. In dieser schwarzen Komödie sperrt eine verzweifelte Grundschullehrerin ihren extremen Problemschüler aus lauter Not im Keller ein. Und wir schauen uns diesen Film mal ganz genau an.
1: Wollten Sie eigentlich schon immer Lehrerin werden?
2: Ja, das wollte ich schon immer machen.
1: Fresse halt!
2: Er hat ein Mädchen die Treppe runtergestoßen.
3: Mit schwierigen Kindern umzugehen, gehört zu ihrem Job.
1: Danny! Halt sie auf! Ich sag allen, dass sie mich angegriffen haben. Nick, lass mich los!
4: Der verschwundene Danny Carter wird weiterhin intensiv gesucht.
2: Wir können die Zeit nutzen, um nachzuholen, was du in der Schule verpasst hast.
5: Hi, Miss. Sie sehen ängstlich aus.
2: Das ist für Danny.
6: Sie lassen mich nie mehr frei, oder?
5: Miss? Sie können es mir sagen.
1: Jetzt halt deine Klappe!
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1: Wenn sich der örtliche Nebel verzogen hat, kommt heute zwischen Wolken immer mehr die Sonne raus. Dabei bleibt es trocken. Die Temperaturen liegen heute maximal zwischen 18 und 22 Grad. Morgen ziehen dann wieder mehr Wolken durch NRW. Vereinzelt ist auch ein bisschen Regen möglich. Die Temperaturen bleiben in einem ähnlichen Bereich wie heute.
2: Jetzt das Aktuellste aus der Antenne NRW Verkehrszentrale. Achtung, auf der A2 Dortmund Richtung Hannover zwischen Veltheim und Bad Eilsen. Da hat es gekracht, die Unfallstelle ist noch nicht gesichert und ihr braucht mindestens 22 Minuten länger. Auch auf der A4 Olpe Richtung Herlen-Aachen zwischen Kreuz Köln-Ost und Köln-Eiffeltor ist nach einem Unfall noch nichts abgesichert. Da kommen mindestens 12 Minuten plus dazu. Auf der A4 Herlen-Aachen Richtung Köln zwischen Kreuz Köln-West und Köln-Eiffeltor steht ihr nochmal rund 20 Minuten länger. Auf der A46 Brilon Richtung Arnsberg-Neheim zwischen Arnsberg-Altstadt und Neheim-Süd braucht ihr etwa 17 Minuten mehr. Habt ihr mehr entdeckt, dann gebt gern Bescheid per WhatsApp an die 0160 339 7000.
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1: Ich bin Dominik Schweiger. Die Inflation geht insgesamt wieder nach oben und liegt laut Statistischem Bundesamt bei 2,9%. Ein größerer Wocheneinkauf von 100 Euro hat im August damit knapp 3 Euro mehr gekostet. Die Preise ziehen seit Juni nach kurzem Abflauen wieder an. Diana Kramer berichtet.
2: Die Energie bleibt der mit Abstand stärkste Preistreiber. Im letzten Monat mussten Verbraucher fürs Tanken knapp 28% mehr zahlen als vor einem Jahr. Heizöl war sogar fast 50% teurer. Und ein Ende nach oben ist offenbar nicht erreicht, denn mit dem Wiederaufflammen des Konflikts um die Straße von Hormuz steigen auch aktuell die Preise wieder. Damit wird erwartet, dass auch Lebensmittel teurer werden, weil Transport und Kühlung mehr kosten.
1: Die Deutsche Bahn tritt bei ihren Sanierungen auf die Bremse. Statt 4 wichtige Strecken will sie künftig nur noch maximal 2 pro Jahr komplett sperren und erneuern. In Ausnahmefällen auch 3. Das hat Bahnchefin Palla angekündigt. Mehr Baustellen gleichzeitig würden den Zugverkehr zu stark einschränken. Das Ziel mit den rund 40 Generalsanierungen bis 2036 dürfte damit kaum noch zu halten sein. Mehr Hitzetote, mehr Pollen und mehr gefährliche Bakterien. Der Klimawandel belastet zunehmend die Gesundheit der Menschen in Europas Städten. Laut dem Europe Cities Report ist die Zahl der hitzebedingten Toten fast überall gestiegen. In deutschen Städten breiten sich außerdem allergieauslösende Pollen und Vibrio-Bakterien aus. Gleichzeitig gibt es weniger Bäume, die Schatten spenden und die Umgebung abkühlen. In Bochum beginnt die Bergbaugeschichte künftig schon eine Etage unter dem Museum. Die U-Bahn-Haltestelle Deutsches Bergbaumuseum wird als erste in Nordrhein-Westfalen unter Denkmalschutz gestellt. Schwarze Kohleflöze ziehen sich über die Wände, Fliesen erinnern an die Waschräume der Bergleute. Auch die Tunnel wurden mit Techniken aus dem Bergbau gebaut. Seit ihrer Eröffnung 1989 ist die Station fast unverändert geblieben.
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1: Es sind einige Wolken über NRW unterwegs, dazwischen kommt aber auch immer wieder die Sonne raus. Regnen wird's heute nicht, die Temperaturen liegen zwischen 15 und 22 Grad. Morgen geht's dann wieder bewölkter weiter und da können dann auch Schauer mit dabei sein. An den Temperaturen ändert sich kaum was.
3: Jetzt das Aktuellste aus der Antenne NRW Verkehrszentrale. Vorsicht auf der A57 Krefeld Richtung Köln zwischen Neuss-Hafen und Neuss-Norf. Nach einem Unfall ist der linke Fahrstreifen gesperrt. Auf der A4 Herlen-Aachen Richtung Köln zwischen Kreuz Köln-West und Köln-Eiffeltor steht ihr im Stau. Da braucht ihr mindestens 24 Minuten länger. Auf der A1 Köln Richtung Euskirchen zwischen Hürth und Kreuz-Bliesheim geht's nur stockend voran. Plant hier etwa 10 Minuten mehr ein. Auf der A4 Kölner Ring Köln Richtung Herlen-Aachen zwischen Dreieck Köln-Heumer und Köln-Eiffeltor ebenfalls stockender Verkehr. Das dauert ungefähr 9 Minuten länger. Habt ihr mehr entdeckt, dann gebt gern Bescheid per WhatsApp an die 0160 339 7000.
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5: Einen zauberhaften, wundervollen Donnerstagvormittag.

wünschen wir euch. Und ja, es ist völlig in Ordnung, wenn ihr im Kopf auch ein bisschen schon in der Wochenendplanung seid. Morgen ist Freitag, das Wochenende ist zum Greifen nah. Deswegen nennt man ja auch eben den Donnerstag den kleinen Freitag. Also das ist völlig nachvollziehbar. Wir wünschen euch einen ganz gediegenen Donnerstag und einen extra Motivationspush nochmal, um die Konzentration vielleicht auch wieder so ein bisschen zu schärfen. Der kommt jetzt hier. Einer der besten Hits aller Zeiten ist das. Life is a Highway, absolute Rocknummer at its best. Ich bin Jane, schön, dass ihr dabei seid.

Hier bekommt ihr die besten Hits aller Zeiten, jetzt mit einem absoluten 80er-Kracher. Und der wurde durch einen kleinen Umweg zum internationalen Hit 82 zum ersten Mal erschienen. Aber in der Mitte der 80er wurde dieser Track hier bearbeitet und nochmal neu veröffentlicht. Und dann wurde er zu einem der größten internationalen Klassiker. Die Pointer Sisters sind gemeint mit I'm So Excited. Und kaum ein anderer 80er-Hit transportiert so schnell dieses Gefühl von heute passiert etwas Großartiges. Die Stimmung, die ist innerhalb weniger Sekunden da. Und genau diese Stimmung nehmen wir bitte mit in den Donnerstag. Der absolute Energiebooster ist das. Eben einer der besten Hits aller Zeiten.

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1: Es sind einige Wolken über NRW unterwegs, dazwischen kommt aber auch immer wieder die Sonne raus. Regnen wird's heute nicht, die Temperaturen liegen zwischen 15 und 22 Grad. Morgen geht's dann wieder bewölkter weiter und da können dann auch Schauer mit dabei sein. An den Temperaturen ändert sich kaum was.
2: Jetzt das Aktuellste aus der Antenne NRW Verkehrszentrale. Vorsicht auf der A57 Krefeld Richtung Köln zwischen Neuss-Hafen und Neuss-Norf. Nach einem Unfall ist der linke Fahrstreifen gesperrt. Auf der A4 Herlen-Aachen Richtung Köln zwischen Kreuz Köln-West und Köln-Eiffeltor steht ihr im Stau. Da braucht ihr mindestens 24 Minuten länger. Auf der A1 Köln Richtung Euskirchen zwischen Hürth und Kreuz-Bliesheim geht's nur stockend voran. Plant hier etwa 10 Minuten mehr ein. Auf der A4 Kölner Ring Köln Richtung Herlen-Aachen zwischen Dreieck Köln-Heumer und Köln-Eiffeltor ebenfalls stockender Verkehr. Das dauert ungefähr 9 Minuten länger. Habt ihr mehr entdeckt, dann gebt gern Bescheid per WhatsApp an die 0160 339 7000.
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0: Mega energiegeladener Sound, die besten Hits aller Zeiten und so oft stecken ganz interessante Entstehungsgeschichten hinter diesen Welthits, unfassbare Schicksale und natürlich auch sehr, sehr eigene Künstler. Und auch heute haben wir uns wieder einen sehr, sehr interessanten Track herausgesucht.
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2: 10. September 1986. Huey Lewis and the News sind mit Stuck With You neu in den Charts. Die beiden letzten Jahre waren ganz schön anstrengend. Zwar erfolgreich, aber eben auch anstrengend. Gut, vermutlich waren sie anstrengend, weil sie so erfolgreich waren. Zuerst der große Durchbruch mit dem Album Sports. Mehrere Songs daraus schaffen es in die Top 10 der Charts und das Album wird mehr als 1 Million Mal verkauft. Platin heißt das. Damit kommen natürlich viele Fans, viele Auftritte, viele Interviews, aber auch viel Druck. Und direkt danach die Anfrage, ob Huey Lewis Lust hätte, einen Soundtrack zu machen für einen Film. Zurück in die Zukunft heißt er. Man konnte nicht ahnen, dass dieser Film ein so großer Erfolg werden wird. Also noch mehr Fans, noch mehr Auftritte, noch mehr Interviews und noch mehr Druck. Das alles ist natürlich super, aber auch super anstrengend. Also macht Huey das, was jeder Musiker in einer solchen Situation macht. Er schreibt einen Song darüber, Stuck With You. Er schreibt darüber, dass es natürlich schön für ihn ist und dass er es natürlich genießt, wenn man sich um ihn reißt. Dass er natürlich gerne Interviews gibt und gerne Konzerte spielt. Aber manchmal hätte er auch liebend gern seine Ruhe und wäre nur mit der Frau seines Herzens allein.

0: Schön, dass ihr uns gefunden habt. Wir sind Antenne NRW und bei uns bekommt ihr ausschließlich die besten Hits aller Zeiten. Generationsübergreifend und zeitlos das Beste vom Besten aus den 70ern, 80ern, 90ern und 2000ern. Wir wünschen euch einen tollen Donnerstag. On top beliefern wir euch immer mit sämtlichen Infos, die für unser Bundesland Nordrhein-Westfalen wichtig sind. Und zwar auf unserer Homepage antenne.nrw. Dort halten wir euch immer aktuellstens geupdatet, was ist wichtig und was ist relevant in Nordrhein-Westfalen. Heute ist bundesweiter Warntag. Auf 2000 digitalen Anzeigetafeln in Nordrhein-Westfalen ist heute auch ein Warnhinweis erschienen. Wir hoffen, auch bei euch auf den Smartphones hat alles funktioniert und dass es so geklungen hat mit Probeläufen. Wie heute soll das Warnsystem eben optimiert werden und dazu gehörte halt auch genau dieses Warnsignal auf unseren Telefonen. Weiteres Thema, was uns heute beschäftigt, im Innenausschuss des NRW-Landtags geht es ja heute um den mutmaßlichen Stromsaboteur Daniel V. Die Landesregierung, die wird über den aktuellen Ermittlungsstand berichten und auch auf unserer Website befinden sich alle Infos zum Fall. Und im Sauerland ist ein Brückenteil abgestürzt bei Arbeiten an der Ruhr-Sieg-Strecke. Aber was genau bedeutet das für die Bahnreisenden? Alle Infos und Hintergründe dazu auf unserer Homepage. 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

0: steigern. Die Bahn drückt bei ihren Generalsanierungen auf die Bremse. Die Überarbeitung des bisher stehenden Konzepts werde momentan mit dem Verkehrsministerium abgestimmt, so Bahnchefin Kallas. Diana Kramer mit den Einzelheiten.
1: Die Bahn hat jetzt auch ein Pünktlichkeitsproblem bei der Streckensanierung. Eigentlich sollte die ja langfristig dafür sorgen, dass Züge pünktlicher sind. Aber die Pläne, 4 Sanierungen pro Jahr zu schaffen, waren offenbar zu ambitioniert. Hier soll das Tempo nun gedrosselt werden. Genaue Jahreszahlen nannte die Bahnchefin nicht. Ursprünglich sollten rund 40 Strecken bis Anfang der 2030er Jahre auf Vordermann gebracht werden. Zuletzt war aber schon von 2036 die Rede.
0: Die Inflation zieht wieder an und liegt laut Statistischem Bundesamt bei 2,9%. Was vor einem Jahr 100 Euro gekostet hat, kostet heute also knapp 103 Euro. Der größte Preistreiber bleibt Energie. Tanken und Heizen sind deutlich teurer geworden. Wegen des Konflikts um die Straße von Hormus könnten die Kosten weiter steigen und damit auch Lebensmittel verteuern, weil Transport und Kühlung mehr kosten. Die Zahl der Empfänger von Asylbewerberleistungen ist das zweite Jahr in Folge gesunken. Ende letzten Jahres haben rund 390.000 Menschen diese staatliche Unterstützung bekommen. Fast 70.000 weniger als ein Jahr zuvor. Die meisten stammten aus Syrien, der Türkei und Afghanistan. Unbekannte haben aus einem Kies-Tagebau in Weilerswist rund 40 Meter Starkstromkabel gestohlen. Die Täter gelangten vermutlich mit einem Auto durch einen Seitenangang auf das Firmengelände. Der Diebstahl ereignete sich in der Nacht zum Mittwoch. Hinweise auf Sabotage sieht die Polizei nicht.
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0: Es sind einige Wolken über NRW unterwegs, dazwischen kommt aber auch immer wieder die Sonne raus. Regnen wird's heute nicht, die Temperaturen liegen zwischen 15 und 22 Grad. Morgen geht's dann wieder bewölkter weiter und da können dann auch Schauer mit dabei sein. An den Temperaturen ändert sich kaum was.
3: Jetzt das Aktuellste aus der Antenne NRW Verkehrszentrale. Achtung, auf der A30 Amsterdam Richtung Osnabrück zwischen Rheine-Nord und Rheine-Kanalhafen. Nach einem LKW-Unfall ist da noch nichts gesichert, dazu kommt 20 Minuten plus. Auf der A4 Herlen-Aachen Richtung Köln zwischen dem Kreuz Köln-West und Köln-Eiffeltor braucht ihr rund 21 Minuten länger. Auf der A30 Amsterdam Richtung Osnabrück zwischen Rheine-Nord und Rheine-Kanalhafen dauern die 4 Kilometer Stau etwa 20 Minuten extra. Auf der A1 Köln Richtung Euskirchen zwischen Hürth und dem Kreuz Bliesheim ist stockender Verkehr. Auf der A57 Krefeld Richtung Köln zwischen Neuss-Hafen und Neuss-Norf ist nach einem Unfall der linke Fahrstreifen gesperrt. Habt ihr mehr entdeckt, dann gebt gern Bescheid per WhatsApp an die 0160 339 7000.
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5: Der Blick aufs Thermometer zeigt, es wird frischer, meine Lieben. Der Herbst ist da, aber auch dieser Monat bringt richtig schöne Dinge mit sich. Man kann sich zum Beispiel ganz gemütlich ins Kino kuscheln, bei Popcorn, Tacos und den neuesten Filmen, die so aktuell über die Leinwand flimmern. Und ab heute läuft eine extrem spannende Krimi-Komödie. Die schauen wir uns gleich ganz genau an. Die besten Hits aller Zeiten. Wir starten in den Donnerstagvormittag mit dem Bengals schöner Kultklassiker If She Knew What She Wants. Ich bin die Anne, ich freue mich sehr auf den Tag mit euch. Hi zusammen.

0: Donnerstag mit den besten Hits aller Zeiten und einem Filmtipp. Ja, der ist im Vorfeld schon sehr diskutiert worden, sage ich mal. Es geht um den Film Bad Apples, ab heute in den Kinos. In dieser schwarzen Komödie sperrt eine verzweifelte Grundschullehrerin ihren extremen Problemschüler aus lauter Not im Keller ein. Und wir schauen uns diesen Film mal ganz genau an.
1: Wollten Sie eigentlich schon immer Lehrerin werden?
2: Ja, das wollte ich schon immer machen.
3: Fresse halten!
2: Er hat ein Mädchen die Treppe runtergestoßen.
4: Mit schwierigen Kindern umzugehen, gehört zu ihrem Job.
3: Danny! Halt sie auf!
5: Ich sag allen, dass sie mich angegriffen haben.
3: Nick, lass mich los!
6: Der verschwundene Danny Carter wird weiterhin intensiv gesucht.
2: Wir können die Zeit nutzen, um nachzuholen, was du in der Schule verpasst hast.
7: Wow! Hi, Miss. Sie sehen ängstlich aus.
2: Das ist für Danny.
8: Sie lassen mich nie mehr frei, oder?
7: Miss?

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1: Es sind einige Wolken über NRW unterwegs, dazwischen kommt aber auch immer wieder die Sonne raus. Regnen wird's heute nicht, die Temperaturen liegen zwischen 15 und 22 Grad. Morgen geht's dann wieder bewölkter weiter und da können dann auch Schauer mit dabei sein. An den Temperaturen ändert sich kaum was.
2: Jetzt das Aktuellste aus der Antenne NRW Verkehrszentrale. Achtung, auf der A30 Amsterdam Richtung Osnabrück zwischen Rheine-Nord und Rheine-Kanalhafen. Nach einem LKW-Unfall ist da noch nichts gesichert, dazu kommt 20 Minuten plus. Auf der A4 Herlen-Aachen Richtung Köln zwischen dem Kreuz Köln-West und Köln-Eiffeltor braucht ihr rund 21 Minuten länger. Auf der A30 Amsterdam Richtung Osnabrück zwischen Rheine-Nord und Rheine-Kanalhafen dauern die 4 Kilometer Stau etwa 20 Minuten extra. Auf der A1 Köln Richtung Euskirchen zwischen Hürth und dem Kreuz Bliesheim ist stockender Verkehr. Auf der A57 Krefeld Richtung Köln zwischen Neuss-Hafen und Neuss-Norf ist nach einem Unfall der linke Fahrstreifen gesperrt. Habt ihr mehr entdeckt, dann gebt gern Bescheid per WhatsApp an die 0160 339 7000.
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0: Mahlzeit, die Mittagspause mit den besten Hits aller Zeiten. Aber ist das Mittagessen eigentlich eine wichtige Mahlzeit? Ist sie gesund? Wir haben uns Fakten herausgesucht, die sagen, yep, so ein Mittagessen, das ist gesund und am besten warm. Warum ist das so? Der Körper bekommt neue Energie, also nach einem langen Vormittag sind die Energiereserven ja oft niedriger. On top, der Magen bekommt eine richtige Mahlzeit. Heißt, statt ständig nur zu snacken, kann eine ausgewogene Mahlzeit die Verdauung unterstützen, gerade wenn sie auch noch warm ist. Das nächste Argument für ein Mittagessen, man isst bewusster. Wer mittags in Ruhe isst, der kaut oft besser und das erleichtert dem Verdauungssystem die Arbeit. Und der letzte Punkt, warum Mittagessen eine gesunde Mahlzeit ist, weniger Heißhunger am Nachmittag. Wir kennen das, so ein sättigendes Mittagessen kann verhindern, dass wir eben später plötzlich zu viel oder sehr hastig essen, eben gerade auch spät am Abend. In diesem Sinne, wir genießen die Mittagspause hier gemeinsam mit den besten Hits aller Zeiten. Guten Appetit!
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0: Schön, dass ihr uns gefunden habt. Wir sind Antenne NRW und bei uns bekommt ihr ausschließlich die besten Hits aller Zeiten. Generationsübergreifend und zeitlos das Beste vom Besten aus den 70ern, 80ern, 90ern und 2000ern. Wir wünschen euch einen tollen Donnerstag. 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Heute ist bundesweiter Warntag. Auf 2000 digitalen Anzeigetafeln in Nordrhein-Westfalen ist heute auch ein Warnhinweis erschienen. Wir hoffen, auch bei euch auf den Smartphones hat alles funktioniert und dass es so geklungen hat mit Probeläufen. Wie heute soll das Warnsystem eben optimiert werden und dazu gehörte halt auch genau dieses Warnsignal auf unseren Telefonen. Weiteres Thema, was uns heute beschäftigt, im Innenausschuss des NRW-Landtags geht es ja heute um den mutmaßlichen Stromsaboteur Daniel V. Die Landesregierung, die wird über den aktuellen Ermittlungsstand berichten und auch auf unserer Website befinden sich alle Infos zum Fall. Und im Sauerland ist ein Brückenteil abgestürzt bei Arbeiten an der Ruhr-Sieg-Strecke. Aber was genau bedeutet das für die Bahnreisenden? Alle Infos und Hintergründe dazu auf unserer Homepage. 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
1: Ich bin Dominik Schweiger.
2: Die Deutsche Bahn tritt bei ihren Sanierungen auf die Bremse. Statt

0: Um 11 Uhr wurde die Probewarnung über Sirenen, Warn-Apps und Cell-Broadcast verschickt. Damit testen die Behörden einmal im Jahr, ob sie die Bevölkerung im Ernstfall schnell erreichen können. Wie zuverlässig alle Systeme funktioniert haben, wird nun ausgewertet. Fast jedes fünfte Kind in Deutschland hat bereits Cybergrooming erlebt. Dabei versuchen Erwachsene über das Internet gezielt sexuelle Kontakte zu Minderjährigen aufzubauen. Unter den 14- bis 17-Jährigen ist sogar mehr als jede und jeder vierte betroffen. Immerhin ist der Anteil laut Landesanstalt für Medien NRW zurückgegangen, von 24% im vergangenen Jahr auf jetzt 19%. Nach einer brutalen Attacke auf einen Busfahrer in Herne hat die Polizei zwei Tatverdächtige identifiziert. Zahlreiche Hinweise gingen ein, nachdem die Ermittler ein Fahndungsfoto veröffentlicht hatten. Die beiden 17-Jährigen sollen zu einer Gruppe gehört haben, die den Fahrer bei einer Ticketkontrolle aus dem Bus rausgestoßen hat und anschließend schlug und trat. Nach weiteren Beteiligten wird noch gesucht.
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0: Es sind einige Wolken über NRW unterwegs, dazwischen kommt aber auch immer wieder die Sonne raus. Regnen wird es heute nicht, die Temperaturen liegen zwischen 15 und 22 Grad. Morgen geht es dann wieder bewölkter weiter und da können dann auch Schauer mit dabei sein. An den Temperaturen ändert sich kaum was.
2: Jetzt das Aktuellste aus der Antenne NRW Verkehrszentrale. Auf der A4 Herlen-Aachen Richtung Köln steht ihr zwischen Kreuz Köln-West und Köln-Eiffeltor im Stau. Da braucht ihr mindestens 32 Minuten länger. Auf der A45 Hagen Richtung Dortmund läuft es zwischen Kreuzhagen und Westhofener Kreuz nur stockend. Plant da etwa 8 Minuten mehr ein. Auf der A2 Dortmund Richtung Hannover staut es sich zwischen Kamener Kreuz und Bönen. Ihr braucht mindestens 7 Minuten länger. Auf der A1 Köln Richtung Euskirchen ist zwischen Hürth und Kreuz Bliesheim stockender Verkehr. Habt ihr mehr entdeckt, dann gebt gern Bescheid per WhatsApp an die 0160 339 7000.
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4: Kurz nach 13 Uhr, die Mittagspause ist vorbei, der Kaffee ist hoffentlich noch drin und jetzt heißt es zurück an den Arbeitsplatz. Ja, der große Wochenendendspurt, der ist zwar noch nicht ganz erreicht, aber die Zielgerade definitiv in Sicht. Vielleicht kennt ihr das, jetzt so nach der Pause braucht der Kopf manchmal so ein paar Minuten, bis er wieder richtig auf Empfang ist, oder? Mir persönlich geht das immer so. So ein kleiner Wachrüttler, den hätten wir jetzt von Phil Collins, Dance into the Light, ein absoluter Welthit, eben einer der besten Hits aller Zeiten ist das. Ich bin die Anne. Hi zusammen!

Wunderschönen Donnerstag wünschen wir, ohne Mittagstief, dafür aber mit den besten Hits aller Zeiten. Und dieser hier ist 40 Jahre alt mittlerweile, 86 herausgekommen, Lessons in Love von Level 42. Perfekte Mischung aus Funk, Pop, Synthesizer und New Wave Elementen. Typisch 80er, aber trotzdem sehr, sehr ungewöhnlich, wurde damals zum größten britischen Hit von Level 42. In Großbritannien kam der Song auf Platz 3 und in Deutschland bei uns sogar auf Platz 1. Wir genießen die besten Hits aller Zeiten gemeinsam. Kommt mir gut durch den Tag damit.

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1: Es sind einige Wolken über NRW unterwegs, dazwischen kommt aber auch immer wieder die Sonne raus. Regnen wird's heute nicht, die Temperaturen liegen zwischen 15 und 22 Grad. Morgen geht's dann wieder bewölkter weiter und da können dann auch Schauer mit dabei sein. An den Temperaturen ändert sich kaum was.
2: Jetzt das Aktuellste aus der Antenne NRW Verkehrszentrale. Auf der A4 Herlen-Aachen Richtung Köln steht ihr zwischen Kreuz Köln-West und Köln-Eiffeltor im Stau. Da braucht ihr mindestens 32 Minuten länger. Auf der A45 Hagen Richtung Dortmund läuft es zwischen Kreuzhagen und Westhofener Kreuz nur stockend. Plant da etwa 8 Minuten mehr ein. Auf der A2 Dortmund Richtung Hannover staut es sich zwischen Kamener Kreuz und Bönen. Ihr braucht mindestens 7 Minuten länger. Auf der A1 Köln Richtung Euskirchen ist zwischen Hürth und Kreuz Bliesheim stockender Verkehr. Habt ihr mehr entdeckt, dann gebt gern Bescheid per WhatsApp an die 0160 339 7000.
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0: Landesantenne NRW mit den besten Hits aller Zeiten und einer sehr schönen Nachricht aus Köln, für Köln, denn die Kölner Tunnelkonzerte in Merheim, die sind für den Deutschen Nachbarschaftspreis 2026 nominiert, und zwar als einziges NRW-Projekt in der Kategorie öffentlicher Raum. Stellt euch vor, man läuft durch einen ganz normalen Fußgängertunnel und plötzlich klingt es nach Live-Musik, nach Gesang und echten Gemeinschaftsgefühl. Genau das passiert nämlich seit 2 Jahren einmal im Monat in Köln-Merheim, direkt unter der A4. Die sogenannten Tunnelkonzerte, die haben sich zu einem echten Highlight entwickelt und jetzt bekommen sie die Anerkennung, die sie auch verdienen. Diese Herzensidee hat es auf die ganz große Bühne geschafft, nominiert für den Deutschen Nachbarschaftspreis 2026. Aus ganz Deutschland schaffen es nämlich nur wenige Initiativen in diese Nominierung und Köln-Merheim ist dabei. Ob die Initiative am Ende gewinnt, das wird sich dann am 17. November zeigen. Dann findet in Berlin nämlich die offizielle Preisverleihung statt. Daumen drücken ist also angesagt. Die Idee hinter den Tunnelkonzerten und wer genau dahinter steckt, alles kompakt zum Nachlesen auf unserer Homepage antenne.nrw. Dort sind nochmal alle Infos zum Projekt zu finden.
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0: Schön, dass ihr uns gefunden habt. Wir sind Antenne NRW und bei uns bekommt ihr ausschließlich die besten Hits aller Zeiten. Generationsübergreifend und zeitlos das Beste vom Besten aus den 70ern, 80ern, 90ern und 2000ern. Wir wünschen euch einen tollen Donnerstag. On top beliefern wir euch immer mit sämtlichen Infos, die für unser Bundesland Nordrhein-Westfalen wichtig sind. 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Heute ist bundesweiter Warntag. Auf 2000 digitalen Anzeigetafeln in Nordrhein-Westfalen ist heute auch ein Warnhinweis erschienen. Wir hoffen, auch bei euch auf den Smartphones hat alles funktioniert und dass es so geklungen hat mit Probeläufen. Wie heute soll das Warnsystem eben optimiert werden und dazu gehörte halt auch genau dieses Warnsignal auf unseren Telefonen. Weiteres Thema, was uns heute beschäftigt, im Innenausschuss des NRW-Landtags geht es ja heute um den mutmaßlichen Stromsaboteur Daniel V. Die Landesregierung, die wird über den aktuellen Ermittlungsstand berichten und auch auf unserer Website befinden sich alle Infos zum Fall. Und im Sauerland ist ein Brückenteil abgestürzt bei Arbeiten an der Ruhr-Sieg-Strecke. Aber was genau bedeutet das für die Bahnreisenden? Alle Infos und Hintergründe dazu auf unserer Homepage. 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

0: regelmäßig funktioniert und die Menschen über Handys, Sirenen, Radio und andere Wege erreicht. Nach dem Probealarm um 11 Uhr gab es 45 Minuten später die Entwarnung. Bürger können ihre Erfahrungen jetzt online unter warntag-umfrage.de melden. Die Bahn drückt bei ihren Generalsanierungen auf die Bremse. Das überarbeitete Konzept wird derzeit mit dem Verkehrsministerium abgestimmt. Eigentlich sollen die Arbeiten dafür sorgen, dass Züge künftig zuverlässiger fahren. Aber 4 Großsanierungen pro Jahr waren offenbar zu ambitioniert. Künftig sollen es meist nur noch 2 sein. Was das für den Zeitplan bedeutet, ließ Bahnchefin Palla offen. Zuletzt sollten die rund 40 Strecken bis 2036 fertig sein. Jedes 5. Kind und jeder 5. Jugendliche ist schon von sogenanntem Cyber-Grooming betroffen gewesen. Das zeigt eine Studie der Landesanstalt für Medien NRW. Diana Kramer mit den Details.
1: Beim Cyber-Grooming versuchen Erwachsene gezielt, Kinder und Jugendliche im Netz zu manipulieren. In den meisten Fällen werden Minderjährige in Chats aufgefordert, Bilder oder Videos von sich zu schicken, sich vor der Kamera auszuziehen oder sich im echten Leben zu treffen. Vor allem 14- bis 17-Jährige machen diese Erfahrungen, aber ihre Zahl ist laut der Studie gesunken.
0: Einen Monat nach dem größten bekannten Waldbrand in NRW ist die Ursache weiter unklar. Weltkriegsmunition scheidet als Auslöser aus, wegen möglicher Brandstiftung wird aber ermittelt. Laut Innenminister Reul hat sich im Hürtgenwald vor allem die Zusammenarbeit von Feuerwehr, Polizei, Bundeswehr und Landwirten bewährt. Künftig sollen Spezialfahrzeuge, Löschangriffe aus der Luft und regionale Einsatzpläne weiter ausgebaut werden.
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0: Es sind einige Wolken über NRW unterwegs, dazwischen kommt immer wieder die Sonne raus. Regnen wird es heute aber nicht. Die Temperaturen liegen zwischen 15 und 22 Grad. Morgen geht es dann wieder bewölkter weiter und da können dann auch Schauer mit dabei sein. An den Temperaturen ändert sich kaum etwas.
3: Jetzt das Aktuellste aus der Antenne NRW Verkehrszentrale. Auf der A45 Hagen Richtung Dortmund zwischen Kreuzhagen und Dortmund Süd steht ihr 37 Minuten länger im Stau. Auf der A4 Herlen-Aachen Richtung Köln zwischen Kreuz Köln West und Köln-Eiffeltor braucht ihr rund 23 Minuten mehr. Auf der A1 Dortmund Richtung Köln zwischen Kamen Zentrum und dem Westhofener Kreuz dauert es etwa 9 Minuten länger. Und auf der A30 Rheine Richtung Osnabrück zwischen Rheine und Laggenbeck gibt's stockenden Verkehr. Habt ihr mehr entdeckt, dann gebt gern Bescheid per WhatsApp an die 0100 60 339 7000.
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5: Hallo zusammen, wir schauen den Nachmittag entgegen. An einem Donnerstag ist das ja immer ganz besonders schön. Das Wochenende, das ist greifbar. Taylor Dane, Tell It To My Heart, was ein Welthit. Das ist so ein typischer Song, bei dem wir im Refrain alle textsicher sind. Und das Phänomen dabei ist, es ist fast jeder von uns, ob wir jetzt Mitte 20 oder Mitte 60 sind. Denn dieser Song ist generationsübergreifend und genau deswegen eben Kult. Passt perfekt zu uns, eben einer der besten Hits aller Zeiten. Ich bin Janne, ich wünsche euch einen ganz gediegenen Donnerstagnachmittag.

Euer Donnerstag mit den besten Hits aller Zeiten. Melanie C, eine Solokünstlerin mit einer interessanten Geschichte, weil sie eben nach den Spice Girls nicht einfach deren Sound kopiert hat. Deswegen ist sie dann auch solo so erfolgreich geworden. Sie hat ihre Solokarriere 98 begonnen und zwar mit When You're Gone. Das war an der Seite von Bryan Adams. Richtig smarte Kombi mit so einem Hitgaranten. Da gehst du natürlich durch die Decke. Und dann 99 kam ihr erstes eigenes Album heraus. Northern Star. Und genau aus diesem Album stammt diese wunderschöne gediegene Popballade Never Be The Same Again. Ganz entspannten Weg in Richtung Donnerstagnachmittag wünschen wir euch.

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1: Es sind einige Wolken über NRW unterwegs. Dazwischen kommt immer wieder die Sonne raus. Regnen wird es heute aber nicht. Die Temperaturen liegen zwischen 15 und 22 Grad. Morgen geht es dann wieder bewölkter weiter und da können dann auch Schauer mit dabei sein. An den Temperaturen ändert sich kaum etwas.
2: Jetzt das Aktuellste aus der Antenne NRW Verkehrszentrale. Auf der A45 Hagen Richtung Dortmund zwischen Kreuzhagen und Dortmund Süd steht ihr 37 Minuten länger im Stau. Auf der A4 Herlen-Aachen Richtung Köln zwischen Kreuz Köln West und Köln-Eiffeltor braucht ihr rund 23 Minuten mehr. Auf der A1 Dortmund Richtung Köln zwischen Kamen Zentrum und dem Westhofener Kreuz dauert es etwa 9 Minuten länger. Und auf der A30 Rheine Richtung Osnabrück zwischen Rheine und Laggenbeck gibt's stockenden Verkehr. Habt ihr mehr entdeckt, dann gebt gern Bescheid per WhatsApp an die 0100 60 339 7000.
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0: Mega energiegeladener Sound, die besten Hits aller Zeiten. Und so oft stecken ganz interessante Entstehungsgeschichten hinter diesen Welthits, unfassbare Schicksale und natürlich auch sehr, sehr eigene Künstler. Und auch heute haben wir uns wieder einen sehr, sehr interessanten Track herausgesucht.
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2: 10. September 2002. Eine angesagte neue Newcomerin aus Kanada ist ziemlich erfolgreich. Avril Lavigne ist mit Complicated neu in den Charts. In diesem Song singt Avril von einem Thema, das viele Mädels in ihrem Alter damals ziemlich gut kennen. Ihr Freund ist zwar ein genialer und toller Kerl, wenn er alleine mit ihr ist. Kommen seine Freunde aber dazu, dann benimmt er sich wie ein völliger Idiot. Er tut so, als wäre er jemand anders, um gut bei seinen Jungs anzukommen, und das frustriert sie. Viele von Avrils Songs aus dieser Zeit handeln von echten Personen und auch echten Situationen aus ihrem Leben. Dieser Song ist allerdings keiner dieser Art. Sie erzählt nämlich selbst, hier geht's um keine spezielle Person aus ihrem Leben, es geht einfach um Beziehungen, das Leben und darum, wie Leute sich manchmal eben verstellen. Avril Lavigne ist damals nicht der typische Popstar. Sie ist eher so das etwas rockigere Mädchen von nebenan, die gerne verrückte Aktionen startet und Spaß hat. Außerdem fällt sie durch ihren außergewöhnlichen Look besonders auf. Sneakers, Nietenarmbänder, Krawatten und starker Lidschatten. All das und ihre Songs wie Complicated machen sie so erfolgreich von Anfang an. Und auch der Erfolg hält später, als sie plötzlich die Haarfarbe schneller wechselt als andere Menschen die Socken und ihr Image in 10 Jahren gefühlt etwa 3-mal wandelt. Avril bleibt im Kern immer Avril, egal wie sie außen aussieht, und ist nach wie vor erfolgreich seit Complicated.

0: Schön, dass ihr uns gefunden habt. Wir sind Antenne NRW und bei uns bekommt ihr ausschließlich die besten Hits aller Zeiten. Generationsübergreifend und zeitlos das Beste vom Besten aus den 70ern, 80ern, 90ern und 2000ern. Wir wünschen euch einen tollen Donnerstag. On top beliefern wir euch immer mit sämtlichen Infos, die für unser Bundesland Nordrhein-Westfalen wichtig sind. 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Dort halten wir euch immer aktuellstens geupdatet, was ist wichtig und was ist relevant in Nordrhein-Westfalen. Heute ist bundesweiter Warntag. Auf 2000 digitalen Anzeigetafeln in Nordrhein-Westfalen ist heute auch ein Warnhinweis erschienen. Wir hoffen, auch bei euch auf den Smartphones hat alles funktioniert und dass es so geklungen hat mit Probeläufen. Wie heute soll das Warnsystem eben optimiert werden und dazu gehörte halt auch genau dieses Warnsignal auf unseren Telefonen. Weiteres Thema, was uns heute beschäftigt, im Innenausschuss des NRW-Landtags geht es ja heute um den mutmaßlichen Stromsaboteur Daniel. Die Landesregierung, die wird über den aktuellen Ermittlungsstand berichten und auch auf unserer Website befinden sich alle Infos zum Fall. Und im Sauerland ist ein Brückenteil abgestürzt bei Arbeiten an der Ruhr-Sieg-Strecke. Aber was genau bedeutet das für die Bahnreisenden? Alle Infos und Hintergründe dazu auf unserer Homepage. 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
1: Ich bin Helen Martin. Der Verband der Hausärztinnen und Hausärzte macht Druck. Er fordert schnelle Reformen, damit die hausärztliche Versorgung stabilisiert wird. Co-Verbandchef Blumenthal Bayer hat Gesundheitsminister Linnemann aufgefordert, zu handeln. Ansonsten könnte in Teilen von Deutschland

0: den Etat für sein Ressort verteidigt. Das Geld sei zum Beispiel für die Cyberabwehr und den Umbau der Nachrichtendienste nötig, so der CSU-Politiker. Fast 17 Milliarden Euro will Dobrindt haben, fast 1 Milliarde mehr als dieses Jahr. SPD und Linke kritisieren, dass ausgerechnet bei politischer Bildung gekürzt werden soll, gerade nach dem AfD-Erfolg in Sachsen-Anhalt. In NRW hat es so viele Firmenpleiten gegeben wie seit 2015 nicht mehr. Laut dem Landesstatistikamt haben Firmen im ersten Halbjahr über 3.400 Insolvenzen beantragt, 7,5% mehr als im Vorjahreszeitraum. Grund sind schwache Konjunktur und Kaufzurückhaltung. Besonders betroffen sind Verkehr, Baugewerbe und Lagerei. Und noch zum Fußball. Da starten heute auch die letzten beiden deutschen Mannschaften in den ersten Spieltag der Champions League. Der FC Bayern hat den FK Bodø/Glimt aus Norwegen zu Gast. Leipzig muss in Italien gegen Como ran. Anpfiff bei beiden Partien ist um 21 Uhr.
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0: Es sind einige Wolken über NRW unterwegs, dazwischen kommt immer wieder die Sonne raus. Regnen wird's heute aber nicht. Die Temperaturen liegen zwischen 15 und 22 Grad. Morgen geht's dann wieder bewölkter weiter und da können dann auch Schauer mit dabei sein. An den Temperaturen ändert sich kaum etwas.
2: Jetzt das Aktuellste aus der Antenne NRW Verkehrszentrale. Vorsicht auf der A59, Köln Richtung Bonn in Höhe Dreieck St. Augustin West. Da ist nach einem Unfall noch nichts gesichert. Auch auf der A562, Abzweig Bonn Süd, Bonn Ost Richtung Bonn Rheinaue an der Ausfahrt Bonn-Bad Godesberg gibt es eine noch nicht gesicherte Unfallstelle. Auf der A4 Kölner Ring, Köln Richtung Herlen-Aachen zwischen Dreieck Köln-Heumer und Kreuz Köln-Süd hat es ebenfalls gekracht, ein Fahrstreifen ist blockiert. Auf der A45 Hagen Richtung Dortmund zwischen Kreuz Hagen und Westhofener Kreuz braucht ihr im Stau rund 24 Minuten länger. Auf der A4 Kölner Ring, Köln Richtung Herlen-Aachen zwischen Dreieck Köln-Heumer und Kreuz Köln-Süd plant etwa 8 Minuten mehr ein. Habt ihr mehr entdeckt, dann gebt gern Bescheid per WhatsApp an die 0160 339 7000.
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5: Kurz nach drei einen wunderschönen Donnerstagnachmittag wünsche ich euch. Genießt den Tag, der heiße Sommer ist rum, den haben wir überstanden. Nicht so die Natur und auch nicht so die Wildtiere. Zumindest hat das im Gespräch der Wildtierökologe Volker Zahner erzählt. Mehr dazu hört ihr gleich nach zwei der besten Hits aller Zeiten. Cat Burns gleich für euch und jetzt Maggie Reilly. Mein Name ist Josephine Petzold. Schönen Nachmittag.

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1: Nicht allein, ja niemals allein. Not alone seid ihr auch mit uns, mit Antenne NRW. Schönen Nachmittag. Ja, der Sommer, der war für viele von uns vor allem eins, heiß. Da hat dann nur das Freibad oder das Eis geholfen. Auch unsere Wildtiere hatten so ihre Tricks, wie ich jetzt vor kurzem erfahren habe. Ich habe mir nämlich schön lokalen Honig gegönnt und dabei von der Imkerin erfahren, dass Bienen dazu neigen, sich nass zu machen. Dann gehen sie in ihr Nest, schütteln sich und dann ist das wie so eine eigene Klima. Clever, oder? Bienen sind einfach faszinierend. Aber nicht alle Wildtiere sind so cool durch den Sommer gekommen, sagt zumindest Wildtierökologe Volker Zahner.
2: Amphibien zum Beispiel, wenn so ein Gewässer austrocknet, die trifft es natürlich direkt und ganz hart. Und all die, die jetzt zum Beispiel Regenwürmer jagen, wenn jetzt dieser Boden einfach ganz stark ausgetrocknet und ganz hart ist, dann kommen sie einfach nicht mehr an die Regenwürmer dran. Also die Igel zum Beispiel. Aber auch Vögel, die unter dem Dach gebrütet haben, Spatzen, Hausrotschwänze zum Beispiel, aber auch Schwalben. Wenn es da 60 Grad irgendwie in so einem Nest hat, unterhalb der Dachpfanne, versucht haben, irgendwie sich ins Kühle zu schieben und überproportional viele Jungvögel dieses Jahr aus dem Nest gefallen sind.
1: Ja, die Wildtierstationen vielerorts sind deswegen voll. Die Hitze hat sich aber nicht nur auf das Zuhause der Tiere ausgewirkt, auch auf wichtige Futterquellen, wie den Holunder beispielsweise. Der trägt nämlich kaum Beeren.
2: Mönchsgrasmücken, also das sind Zugvögel zum Beispiel, die brauchen entsprechend diese Beerennahrung, um Fett anzusetzen, um über das Mittelmeer, über die Sahara, Subsahara zu kommen. Und ganz ähnlich ist es sicher auch mit Eichhörnchen, Haselmäusen, weil auch die Hasel, wenn man die knackt momentan, die haben zum Teil ganz wenig Samen angesetzt, beziehungsweise die Haseln, wenn man die knackt, sind ihnen einfach hohl.
1: Und damit könnte es im Winter mit dem Vorrat eng werden. Die größten Folgen werden wir aber wohl erst nächstes Jahr sehen.
2: Bei Schwalben, denke ich, werden wir nächsten Sommer schon merken, dass wir deutlich weniger Schwalben haben werden. Und im Vergleich zu 30 Jahren haben wir heute nur noch halb so viele Schwalben, wie wir mal hatten.
1: Der Experte appelliert deswegen, unsere Gärten, die brauchen mehr Hecken und samentragende Sträucher und Bäume. Das hilft langfristig unseren Wildtieren und so können wir unseren Teil schön beitragen. Yeah.

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1: Es sind einige Wolken über NRW unterwegs. Dazwischen kommt immer wieder die Sonne raus. Regnen wird es heute aber nicht. Die Temperaturen liegen zwischen 15 und 22 Grad. Morgen geht es dann wieder bewölkter weiter und da können dann auch Schauer mit dabei sein. An den Temperaturen ändert sich kaum etwas.
2: Jetzt das Aktuellste aus der Antenne NRW Verkehrszentrale. Vorsicht auf der A59, Köln Richtung Bonn in Höhe Dreieck St. Augustin West. Da ist nach einem Unfall noch nichts gesichert. Auch auf der A562, Abzweig Bonn Süd, Bonn Ost Richtung Bonn Rheinaue an der Ausfahrt Bonn Bad Godesberg gibt es eine noch nicht gesicherte Unfallstelle. Auf der A4 Kölner Ring, Köln Richtung Herlen-Aachen zwischen Dreieck Köln-Heumer und Kreuz Köln-Süd hat es ebenfalls gekracht, ein Fahrstreifen ist blockiert. Auf der A45 Hagen Richtung Dortmund zwischen Kreuz Hagen und Westhofener Kreuz braucht ihr im Stau rund 24 Minuten länger. Auf der A4 Kölner Ring, Köln Richtung Herlen-Aachen zwischen Dreieck Köln-Heumer und Kreuz Köln-Süd plant etwa 8 Minuten mehr ein. Habt ihr mehr entdeckt, dann gebt gern Bescheid per WhatsApp an die 0160 339 7000.
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0: Schönen Donnerstag mit Antenne NRW. Ich weiß, es ist nicht das erste Mal, dass wir von so einem Fall hören, aber ich hoffe sehr, dass es auch nicht das letzte Mal ist, bei dem die Betrüger am Ende leer ausgehen. Denn noch immer werden Seniorinnen und Senioren mit ganz hinterlistigen Schockanrufen hinters Licht geführt. Umso schöner, wenn es dann aufmerksame Mitmenschen gibt, die genau das zu verhindern wissen. So jetzt zum Beispiel auch in Lüchte. Eine Seniorin, die wurde nämlich am Telefon erzählt, ihr Sohn habe einen tödlichen Unfall verursacht und sitze jetzt im Gefängnis. Und für eine Kaution sollte sie eben ja das Geld besorgen. Die Frau, die glaubte die Geschichte und ging dann tatsächlich zur Bank, aber dort wurde dann ein Mitarbeiter hellhörig. Ja, riet ihr erstmal bei ihrer Familie anzurufen und zack, der ganze Schwindel ist aufgeflogen. Dem Sohn ging es gut und die Betrüger, die bekamen keinen einzigen Cent. Und genau deshalb, wenn am Telefon plötzlich Panik gemacht und Zeitdruck aufgebaut wird, auflegen, kurz durchatmen und die Angehörigen einfach selbst unter der euch bekannten Nummer zurückrufen. Und dieser Bankmitarbeiter aus Lüchte, ganz ehrlich, der hat mal eben verhindert, dass eine Seniorin vermutlich ganz, ganz viel Geld an miesen Betrügern verliert. Also großen Respekt dafür. Und noch ein Tipp, man muss ja sagen, durch die ganze KI und Stimmengeklone wird es ja auch immer schwieriger, da Realität von Fake zu unterscheiden. Und deswegen ein Tipp, den ich mal gehört habe von einer, die bei der Polizei arbeitet, die hat gesagt, ganz wichtig sind Codewörter. Macht in eurer Familie ein Codewort aus, anhand dessen ihr euch dann eindeutig identifizieren könnt.
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0: Donnerstagnachmittag, hier ist Antenne NRW jetzt mit einem ganz fixen News-Update für euch. Der festgenommene mutmaßliche Stromsaboteur Daniel V. hatte offenbar deutlich mehr im Sinn als bisher angenommen. Wie Innenminister Herbert Reul mitteilte, wurde ein Notizbuch mit mehr als 150 geplanten Sabotagezielen gefunden, 40 davon allein in NRW. Unterdessen leidet die Wirtschaft bei uns in NRW weiter unter der schwachen Konjunktur. Im ersten Halbjahr meldeten die Amtsgerichte im Land über 3.400 Firmeninsolvenzen. So viele wie seit 11 Jahren nicht mehr. 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
1: Ich bin Helen Martin. Per Gesetz sind Krankenkassen verpflichtet, bei Finanzanlagen Verluste möglichst auszuschließen. Zuletzt hatten sich etliche Kassen aber erheblich verzockt. Neue Zahlen der Bundesregierung zeigen, dass das Ausmaß der Verluste noch viel größer ist als bisher bekannt. Mehr dazu von Tanja Wagner.
2: Schon bis Ende letzten Jahres mussten Wertberichtigungen von rund 400 Millionen Euro vorgenommen werden, heißt es von der Bundesregierung. Das Geld von versicherten und einzahlenden Medizinern durch unsichere Investments, vor allem in Immobilienfonds, futsch. Und auch für dieses Jahr haben einige Kassen weitere Verluste angekündigt. In Medienberichten

0: mutmaßlichen Stromsaboteurs wurde ein Notizbuch mit mehr als 160 möglichen Sabotagezielen entdeckt. Das hat NRW-Innenminister Reul mitgeteilt. Die Ermittler vermuten deshalb, dass die Anschlagsserie weitergegangen wäre. Man habe womöglich immer weitere Anschläge verhindert, so Reul. Dem Haftrichter habe der 48-Jährige zudem 7 weitere Orte genannt, die er als Lager genutzt habe. An 3 dieser Orte sei die Polizei bereits fündig geworden. 2 15-Jährige sitzen wegen versuchten Mordes in Untersuchungshaft. Sie sollen in der Nacht auf den 3. September bei Nothullen Fahrräder von einer Brücke auf die A43 geworfen und dabei 2 Autos getroffen haben. Die Insassen blieben unverletzt. Die Jugendlichen wollten den Wurf offenbar filmen. Ein Video ist im Internet veröffentlicht worden. Ein Richter hat gestern dann Untersuchungshaft angeordnet.
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0: Es sind einige Wolken über NRW unterwegs, dazwischen kommt immer wieder die Sonne raus. Dazu bleibt es trocken, das Ganze bei 15 bis 22 Grad. Abends und nachts sind allerhöchstens mal ein paar Wolken am Himmel, die sind aber harmlos. Morgen geht es dann wieder bewölkter weiter und da können dann auch Schauer mit dabei sein. An den Temperaturen ändert sich nicht wirklich was.
2: Jetzt das Aktuellste aus der Antenne NRW Verkehrszentrale. Vorsicht auf der A1 Hansa-Linie Osnabrück Richtung Münster zwischen Greven und dem Rastplatz Gimpter Heide. Nach einem Unfall liegen Gegenstände auf der Fahrbahn. Auf der A562 Abzweig Bonn-Süd, Bonn-Ost Richtung Bonn-Rheinaue an der Ausfahrt Bonn-Bad Godesberg ist nach einem Unfall noch nichts gesichert. Auch auf der A3 Oberhausen Richtung Köln zwischen Kreuz Leverkusen und Leverkusen Zentrum gibt es eine noch nicht gesicherte Unfallstelle auf dem Standstreifen. Auf der A544 Abzweig Aachen-Aachen-Europaplatz Richtung Autobahnkreuz Aachen ist die Einfahrt Würselen wegen einer Ölspur gesperrt. Da sind auch Rettungsfahrzeuge im Einsatz. Habt ihr mehr entdeckt, dann gebt gern Bescheid per WhatsApp an die 0160 339 7000.
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5: Kurz nach 4, ich wünsche euch einen fantastischen Nachmittag, schon einen verfrühten Feierabend, wenn ihr ihn habt. Wenn nicht, dann halten wir doch gemeinsam durch mit den besten Hits aller Zeiten. Miley Cyrus gleich für euch, The Stranglers machen jetzt den Anfang und danach kümmern wir uns um eine Neuerscheinung heute im Kino, bei dem gezeigt wird inhaltlich, was äußere Umstände zu was die einen Menschen treiben können. Es ist ein schockierender Film, wir sprechen gleich drüber. Ich bin Josephine Petzold, schönen Donnerstag.

0: Antenne NRW mit Miley Cyrus oder wie sie jetzt nur noch genannt werden will, mit Miley. Donnerstag ist Kinotag. Heute kommt ein neuer Film in die Kinos und der heißt Bad Apples. Worum geht's? Es geht um Maria Spencer. Für die ist Unterrichten nicht einfach nur ein Job. Die hat darin eine echte Berufung gefunden. Sie lebt dafür, Lehrerin zu sein. Wäre dann nur nicht Danny, ihn als Problemschüler zu bezeichnen? Das wäre wohl noch untertrieben. Ja, der 10-Jährige, der macht nämlich ständig Ärger und terrorisiert die anderen in seiner Klasse. Aber so oft die junge Lehrerin auch um Hilfe bittet, sie wird einfach ignoriert. Und als mal wieder die Situation eskaliert, da fällt Maria nichts anderes ein, als ihn in der Not im Keller einzusperren.
1: Wollten Sie eigentlich schon immer Lehrerin werden?
2: Ja, das wollte ich schon immer machen.
3: Fresse halt!
2: Er hat ein Mädchen die Treppe runtergestoßen.
4: Mit schwierigen Kindern umzugehen, gehört zu ihrem Job.
3: Danny!
5: Ich sag allen, dass sie mich angegriffen haben.
3: Nick, lass mich los!
6: Der verschwundene Danny Carter wird weiterhin intensiv gesucht.
2: Wir können die Zeit nutzen, um nachzuholen, was du in der Schule verpasst hast.
7: Hi, Miss. Sie sehen ängstlich aus.
2: Das ist für Danny.
5: Sie lassen mich nie mehr frei, oder?
7: Miss? Sie können es mir sagen.
3: Jetzt halt deine

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2: Ich bin Helen Martin. Im Wohnmobil des mutmaßlichen Stromsaboteurs wurde ein Notizbuch mit mehr als 160 möglichen Sabotagezielen entdeckt. Das hat NRW-Innenminister Reul mitgeteilt. Die Ermittler vermuten deshalb, dass die Anschlagsserie weitergegangen wäre. Man habe womöglich immer weitere Anschläge verhindert, so Reul. Dem Haftrichter habe der 48-Jährige zudem 7 weitere Orte genannt, die er als Lager genutzt habe. An 3 dieser Orte sei die Polizei bereits fündig geworden. 2 15-Jährige sitzen wegen versuchten Mordes in Untersuchungshaft. Sie sollen in der Nacht auf den 3. September bei Notholen Fahrräder von einer Brücke auf die A43 geworfen und dabei 2 Autos getroffen haben. Die Insassen blieben unverletzt. Die Jugendlichen wollten den Wurf offenbar filmen. Ein Video ist im Internet veröffentlicht worden. Ein Richter hat gestern dann Untersuchungshaft angeordnet.
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2: Es sind einige Wolken über NRW unterwegs, dazwischen kommt immer wieder die Sonne raus. Dazu bleibt es trocken, das Ganze bei 15 bis 22 Grad. Abends und nachts sind allerhöchstens mal ein paar Wolken am Himmel, die sind aber harmlos. Morgen geht es dann wieder bewölkter weiter und da können dann auch Schauer mit dabei sein. An den Temperaturen ändert sich nicht wirklich was.
3: Jetzt das Aktuellste aus der Antenne NRW Verkehrszentrale. Vorsicht auf der A1 Hansa-Linie Osnabrück Richtung Münster zwischen Greven und dem Rastplatz Gimpter Heide. Nach einem Unfall liegen Gegenstände auf der Fahrbahn. Auf der A562 Abzweig Bonn-Süd, Bonn-Ost Richtung Bonn-Rheinaue an der Ausfahrt Bonn-Bad Godesberg ist nach einem Unfall noch nichts gesichert. Auch auf der A3 Oberhausen Richtung Köln zwischen Kreuz Leverkusen und Leverkusen Zentrum gibt es eine noch nicht gesicherte Unfallstelle auf dem Standstreifen. Auf der A544 Abzweig Aachen-Aachen-Europaplatz Richtung Autobahnkreuz Aachen ist die Einfahrt Würselen wegen einer Ölspur gesperrt. Da sind auch Rettungsfahrzeuge im Einsatz. Habt ihr mehr entdeckt, dann gebt gern Bescheid per WhatsApp an die 0160 339 7000.
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Ante in der NRW am Donnerstagnachmittag. Das Wochenende ist quasi zum Greifen nah, jetzt auch wörtlich, denn hier ist The Weeknd mit Dancing in the Flames. Schönen Donnerstag.

0: Einen schönen Donnerstagnachmittag wünsche ich euch. Hier ist Antenne NRW. Ich habe die Schlagzeilen des Tages für euch. Einen Monat nach dem verheerenden Großbrand im Hürtgenwald hat NRW-Innenminister Reul Bilanz zu den Waldbränden im Land gezogen. Zwar steht das finale Gutachten noch aus, Brandstiftung kann bei NRWs größten Waldbrand aller Zeiten jedoch weiterhin nicht ausgeschlossen werden. Erfolgreicher Fahndungserfolg dagegen in Herne. Nach der Veröffentlichung von Fotos wurden zwei Jugendliche identifiziert, die Anfang des Jahres einen Busfahrer brutal attackiert haben sollen. Die Polizei erhielt nach dem Aufruf zahlreiche Hinweise aus der Bevölkerung und lädt die Verdächtigen nun zur Vernehmung vor. Diese und weitere Nachrichten lest ihr jederzeit ausführlich auf unserer Homepage antenne.nrw und gleich um 5 hört ihr die ausführlichen Nachrichten.
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1: Ich bin Helen Martin. Es gibt neue Details zum mutmaßlichen Stromsaboteur. Ermittler haben laut NRW-Innenminister Reul im Wohnwagen des 48-Jährigen ein Notizbuch gefunden. Darin hatte der Mann handschriftlich mehr als 160 weitere Anschlagsziele vermerkt. Mittlerweile ermittelt die Bundesanwaltschaft. Tanja Wagner.
2: Es seien durch die Festnahme des Verdächtigen womöglich immer weitere Anschläge auf die Stromnetze verhindert worden, gibt sich der NRW-Innenminister überzeugt. Inzwischen wissen die Fahnder auch von 7 Lagern des Mannes. Über 40 Abschussvorrichtungen für Raketen wurden in NRW, Brandenburg und Sachsen sichergestellt. In einem seiner Bekennerschreiben gibt der Mann den Kampf gegen die Stromerzeugung aus fossilen Brennstoffen als Motiv an.
1: Nach der Landtagswahl in Sachsen-Anhalt ist vor der Landtagswahl in Mecklenburg-Vorpommern. Die ist am 20. September. Und da schaut es in aktuellen Umfragen für die CDU alles andere als gut aus. Nur noch bei 7% liegt die CDU in der Insa-Umfrage, also nicht weit von der 5%-Hürde.

0: Es sind einige Wolken über NRW unterwegs, dazwischen kommt immer wieder die Sonne raus. Dazu bleibt es trocken, das Ganze bei 15 bis 22 Grad. Abends und nachts sind allerhöchstens mal ein paar Wolken am Himmel, die sind aber harmlos. Morgen geht es dann wieder bewölkter weiter und da können dann auch Schauer mit dabei sein. An den Temperaturen ändert sich nicht wirklich was.
1: Jetzt das Aktuellste aus der Antenne NRW Verkehrszentrale. Vorsicht auf der A544 Abzweig Aachen-Aachen-Europaplatz Richtung Autobahnkreuz Aachen. An der Anschlussstelle Würselen gibt es eine Ölspur, die Einfahrt ist gesperrt und Rettungsfahrzeuge sind im Einsatz. Auf der A562 Abzweig Bonn-Süd, Bonn-Ost Richtung Bonn-Rheinaue an der Ausfahrt Bonn-Bad Godesberg ist nach einem Unfall noch nichts gesichert. Auch auf der A3 Oberhausen Richtung Köln zwischen Kreuz Leverkusen und Leverkusen Zentrum gibt es eine ungesicherte Unfallstelle auf dem Standstreifen. Auf der A3 Frankfurt Richtung Oberhausen zwischen Dreieck Köln-Heumar und Kreuz Leverkusen steht ihr in 11 Kilometern Stau, plant etwa 17 Minuten mehr ein. Habt ihr mehr entdeckt? Dann gebt gern Bescheid per WhatsApp an die 0100 60 339 7000.
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5: 5 nach 5, schönen Feierabend wünsche ich euch. Wir feiern den zusammen mit den besten Hits aller Zeiten. Milo gleich für euch. Jetzt Everything But The Girl. Und dann werfen wir nochmal gemeinsam einen kurzen Blick zurück auf diesen wahnsinnig heißen Sommer. Denn die Natur und vor allem die Wildtiere, die haben das gar nicht so gut weggesteckt und leiden noch jetzt unter den Folgen. Welche genau und wie wir helfen können, das erfahrt ihr gleich in weniger als 10 Minuten. Ich bin Josephine Petzold. Schönen Nachmittag.

0: Milo bei Antenne NRW. Schönen Nachmittag. Ja, der Sommer, der war für viele von uns vor allem eins, heiß. Da hat dann nur das Freibad oder das Eis geholfen. Auch unsere Wildtiere hatten so ihre Tricks, wie ich jetzt vor kurzem erfahren habe. Ich habe mir nämlich schön lokalen Honig gegönnt und dabei von der Imkerin erfahren, dass Bienen dazu neigen, sich nass zu machen. Dann gehen sie in ihr Nest, schütteln sich und dann ist das wie so eine eigene Klima. Clever, oder? Bienen sind einfach faszinierend. Aber nicht alle Wildtiere sind so cool durch den Sommer gekommen, sagt zumindest Wildtierökologe Volker Zahner.
1: Amphibien zum Beispiel, wenn so ein Gewässer austrocknet, die trifft es natürlich direkt und ganz hart. Und all die, die jetzt zum Beispiel Regenwürmer jagen, wenn jetzt dieser Boden einfach ganz stark ausgetrocknet und ganz hart ist, dann kommen sie einfach nicht mehr an die Regenwürmer dran. Also die Igel zum Beispiel. Aber auch Vögel, die unter dem Dach gebrütet haben, Spatzen, Hausrotschwänze zum Beispiel, aber auch Schwalben. Wenn es da 60 Grad irgendwie in so einem Nest hat, unterhalb der Dachpfanne, versucht haben, irgendwie sich ins Kühle zu schieben und überproportional viele Jungvögel dieses Jahr aus dem Nest gefallen sind.
0: Die Wildtierstationen vielerorts sind deswegen voll. Die Hitze hat sich aber nicht nur auf das Zuhause der Tiere ausgewirkt, auch auf wichtige Futterquellen, wie den Holunder beispielsweise. Der trägt nämlich kaum Beeren.
1: Mönchsgrasmücken, also das sind Zugvögel zum Beispiel, die brauchen entsprechend diese Beerennahrung, um Fett anzusetzen, um über das Mittelmeer, über die Sahara, Subsahara zu kommen. Und ganz ähnlich ist es sicher auch mit Eichhörnchen, Haselmäusen, weil auch die Hasel, wenn man die knackt momentan, die haben zum Teil ganz wenig Samen angesetzt, beziehungsweise die Hasel, wenn man die knackt, sind innen einfach hohl.
0: Und damit könnte es im Winter mit dem Vorrat eng werden. Die größten Folgen werden wir aber wohl erst nächstes Jahr sehen.
1: Bei Schwalben, denke ich, werden wir nächsten Sommer schon merken, dass wir deutlich weniger Schwalben haben werden. Und im Vergleich zu 30 Jahren haben wir heute nur noch halb so viele Schwalben, wie wir mal hatten.
0: Der Experte appelliert deswegen, unsere Gärten, die brauchen mehr Hecken und samentragende Sträucher und Bäume. Das hilft langfristig unseren Wildtieren und so können wir unseren Teil schön beitragen.

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0: in 60 Sekunden.
1: Ich bin Helen Martin. Der jugendliche Fahrer, der vor einem Jahr bei Köln 4 Freunde in den Tod gefahren hat, ist zu 2 Jahren Jugendstrafe auf Bewährung verurteilt worden. Das Amtsgericht Bergisch Gladbach sieht es als erwiesen an, dass er mit höchstmöglicher Geschwindigkeit gefahren war und in einer Kurve die Kontrolle verloren hat. Der damals 16-Jährige ist wegen verbotenen Kraftfahrzeugrennens mit Todesfolge und fahrlässiger Tötung schuldig gesprochen worden. Das Urteil ist rechtskräftig. Unbekannte haben aus einem Kiestagebau in Weilerswist rund 40 Meter Starkstromkabel gestohlen. Die Täter gelangten vermutlich mit einem Auto durch einen Seiteneingang auf das Firmengelände. Der Diebstahl ereignete sich in der Nacht zum Mittwoch. Hinweise auf Sabotage sieht die Polizei aber nicht.
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1: Es sind einige Wolken über NRW unterwegs, dazwischen kommt immer wieder die Sonne raus. Dazu bleibt es trocken, das Ganze bei 15 bis 22 Grad. Abends und nachts sind allerhöchstens mal ein paar Wolken am Himmel, die sind aber harmlos. Morgen geht es dann wieder bewölkter weiter und da können dann auch Schauer mit dabei sein. An den Temperaturen ändert sich nicht wirklich was.
2: Jetzt das Aktuellste aus der Antenne NRW Verkehrszentrale. Vorsicht auf der A544 Abzweig Aachen-Aachen-Europaplatz Richtung Autobahnkreuz Aachen. An der Anschlussstelle Würselen gibt es eine Ölspur, die Einfahrt ist gesperrt und Rettungsfahrzeuge sind im Einsatz. Auf der A562 Abzweig Bonn-Süd-Bonn-Ost Richtung Bonn-Rheinaue an der Ausfahrt Bonn-Bad Godesberg ist nach einem Unfall noch nichts gesichert. Auch auf der A3 Oberhausen Richtung Köln zwischen Kreuz Leverkusen und Leverkusen Zentrum gibt es eine ungesicherte Unfallstelle auf dem Standstreifen. Auf der A3 Frankfurt Richtung Oberhausen zwischen Dreieck Köln-Heumar und Kreuz Leverkusen steht ihr in 11 Kilometern Stau, plant etwa 17 Minuten mehr ein. Habt ihr mehr entdeckt? Dann gebt gern Bescheid per WhatsApp an die 0100 60 339 7000.
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1: 10. September 1986. Huey Lewis and the News sind mit Stuck With You neu in den Charts. Die beiden letzten Jahre waren ganz schön anstrengend. Zwar erfolgreich, aber eben auch anstrengend. Gut, vermutlich waren sie anstrengend, weil sie so erfolgreich waren. Zuerst der große Durchbruch mit dem Album Sports. Mehrere Songs daraus schaffen es in die Top 10 der Charts und das Album wird mehr als 1 Million Mal verkauft. Platin heißt das. Damit kommen natürlich viele Fans, viele Auftritte, viele Interviews, aber auch viel Druck. Und direkt danach die Anfrage, ob Huey Lewis Lust hätte, einen Soundtrack zu machen für einen Film. Zurück in die Zukunft heißt er. Man konnte nicht ahnen, dass dieser Film ein so großer Erfolg werden wird. Also noch mehr Fans, noch mehr Auftritte, noch mehr Interviews und noch mehr Druck. Das alles ist natürlich super, aber auch super anstrengend. Also macht Huey das, was jeder Musiker in einer solchen Situation macht. Er schreibt einen Song darüber. Stuck With You. Er schreibt darüber, dass es natürlich schön für ihn ist und dass er es natürlich genießt, wenn man sich um ihn reißt. Dass er natürlich gerne Interviews gibt und gerne Konzerte spielt. Aber manchmal hätte er auch liebend gern seine Ruhe und wäre nur mit der Frau seines Herzens allein.

0: Antenne NRW am Donnerstagnachmittag. Jetzt mit den Schlagzeilen des Tages. Der festgenommene mutmaßliche Stromsaboteur Daniel V. hatte offenbar deutlich mehr im Sinn als bisher angenommen. Wie Innenminister Herbert Reul mitteilte, wurde ein Notizbuch mit mehr als 150 geplanten Sabotagezielen gefunden. 40 davon allein in NRW. Gegen den 48-Jährigen ist Haftbefehl erlassen worden. Ermittler stufen ihn als Einzeltäter ein, der mithilfe selbstgebauter Raketen Kurzschlüsse an Hochspannungsleitungen verursacht haben soll. Unterdessen beschäftigt der Kampf gegen Waldbrände weiterhin die Politik in NRW. Bei den Großbränden im August im Hürtgenwald habe sich zwar die Zusammenarbeit der Einsatzkräfte bewährt, die Ursache für das Großfeuer in der Eifel bleibt jedoch vorerst ungeklärt. Auch Brandstiftung wird zum jetzigen Zeitpunkt noch nicht ausgeschlossen. 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
1: Ich bin Helen Martin. Nach dem Brandanschlag in München und dem Drohnenfund in Leipzig warnt Bundesinnenminister Dobrindt vor weiteren hybriden Angriffen durch Russland, zum Beispiel durch Cyberangriffe und die Beeinflussung der öffentlichen Meinung. Dobrindt spricht von Saboteuren und sogenannten Wegwerfagenten, also Helfer, die nach ihrem Einsatz fallen gelassen werden. Von so einem Fall geht der Innenminister beim Brandanschlag auf ein Firmengebäude mit Rüstungsunternehmen in München aus. Der Hausärztinnen- und Hausärzteverband warnt vor einem möglichen Zusammenbruch der Versorgung. Bundesgesundheitsminister Linnemann müsse umgehend handeln, fordert der Co-Vorsitzende Blumenthal-Bayer. Tanja Wagner hat die Details.
2: Schon jetzt ist die Versorgung in einigen Teilen Deutschlands stark unter Druck. Jeder Vierte gibt in einer Umfrage des Hausärzteverbands an, dass sich die Situation in den letzten 5 Jahren verschlechtert hat. Mehr als 60% der Mediziner erwarten längere Wartezeiten und weniger Zeit für ihre Patienten. Deshalb fordert der Verband vom Gesundheitsminister bessere Rahmenbedingungen und weniger Bürokratie.
1: 2 15-Jährige sitzen wegen versuchten Mordes in Untersuchungshaft. Sie sollen in der Nacht auf den 3. September bei Notholen Fahrräder von einer Brücke auf die A43 geworfen und dabei 2 Autos getroffen haben. Die Insassen blieben unverletzt. Die Jugendlichen wollten den Wurf offenbar filmen. Ein Video ist im Internet veröffentlicht worden. Ein Richter hat gestern dann Untersuchungshaft angeordnet. In der Fußball-Champions League starten heute auch der FC Bayern und Leipzig in die Saison. Die Bayern haben Bodø Glimt aus Norwegen zu Gast. Leipzig muss in Italien bei Como ran. Los geht's um 21 Uhr. Und der französische Fußballverband hat FIFA-Präsident Infantino das Vertrauen für seine angepeilte Wiederwahl entzogen. Hintergrund sind Infantinos mittlerweile geplatzten Investorenpläne.
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1: Abends und nachts sind allerhöchstens mal ein paar Wolken am Himmel. Die sind aber harmlos. Das Ganze bei Tiefstwerten zwischen 12 und 6 Grad. Morgen geht es dann wieder bewölkter weiter und da können dann auch Schauer mit dabei sein. Dazu bekommen wir 17 bis 23 Grad.
3: Jetzt das Aktuellste aus der Antenne NRW Verkehrszentrale. Vorsicht auf der A4 Herlen-Aachen Richtung Köln zwischen Kreuzköln-West und Kreuzköln-Süd. Da gibt es nach einem Unfall noch keine Sicherung. Auf der A2 Oberhausen Richtung Dortmund zwischen Gladbeck-Ellinghorst und Essen-Gladbeck ist ein Unfall auf dem Standstreifen. Fahr da bitte vorsichtig vorbei. Auf der A30 Bad Oeynhausen Richtung Osnabrück zwischen Gohfeld und Hittenhausen ist wegen eines Unfalls dicht. Plant mindestens 52 Minuten mehr ein. Auf der A4 Herlen-Aachen Richtung Köln zwischen Kreuzköln-West und Kreuzköln-Süd braucht ihr rund 34 Minuten länger. Und an der A4 Herlen-Aachen Richtung Köln ist an der Ausfahrt Aachen-Laurensberg der Beschleunigungsstreifen blockiert. Da steht ein liegen gebliebenes Fahrzeug mit Polizei vor Ort. Habt ihr mehr entdeckt, dann gebt gern Bescheid per WhatsApp an die 0160 339 7000.
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6: 18.03 Uhr, schönen Donnerstagnachmittag wünsche ich euch. Ich bin Josephine Petzold und ich bin schockiert, denn es passiert noch immer. Und das, obwohl so viel darüber aufgeklärt wird. Schockanrufe. Man muss aber auch sagen, die Dinger werden ja immer perfider, denn die Schockanrufe

0: entspannt in den Feierabend nur mit uns, mit Antenne NRW. Ich weiß, es ist nicht das erste Mal, dass wir von so einem Fall hören, aber ich hoffe sehr, dass es auch nicht das letzte Mal ist, bei dem die Betrüger am Ende leer ausgehen. Denn noch immer werden Seniorinnen und Senioren mit ganz hinterlistigen Schockanrufen hinters Licht geführt. Umso schöner, wenn es dann aufmerksame Mitmenschen gibt, die genau das zu verhindern wissen. So jetzt zum Beispiel auch in Lüchte. Eine Seniorin, die wurde nämlich am Telefon erzählt, ihr Sohn habe einen tödlichen Unfall verursacht und sitze jetzt im Gefängnis. Und für eine Kaution sollte sie eben ja das Geld besorgen. Die Frau, die glaubte die Geschichte und ging dann tatsächlich zur Bank, aber dort wurde dann ein Mitarbeiter hellhörig. Ja, riet ihr erstmal bei ihrer Familie anzurufen und zack, der ganze Schwindel ist aufgeflogen. Dem Sohn ging es gut und die Betrüger, die bekamen keinen einzigen Cent. Und genau deshalb, wenn am Telefon plötzlich Panik gemacht und Zeitdruck aufgebaut wird, auflegen, kurz durchatmen und die Angehörigen einfach selbst unter der euch bekannten Nummer zurückrufen. Und dieser Bankmitarbeiter aus Lüchte, ganz ehrlich, der hat mal eben verhindert, dass einer Seniorin vermutlich ganz, ganz viel Geld an miesen Betrügern verliert. Also großen Respekt dafür. Und noch ein Tipp, man muss ja sagen, durch die ganze KI und Stimmengeklone wird es ja auch immer schwieriger, da Realität von Fake zu unterscheiden. Und deswegen ein Tipp, den ich mal gehört habe von einer, die bei der Polizei arbeitet, die hat gesagt, ganz wichtig sind Codewörter. Macht in eurer Familie ein Codewort aus, anhand dessen ihr euch dann eindeutig identifizieren könnt.
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1: Abends und nachts sind allerhöchstens mal ein paar Wolken am Himmel. Die sind aber harmlos. Das Ganze bei Tiefstwerten zwischen 12 und 6 Grad. Morgen geht es dann wieder bewölkter weiter und da können dann auch Schauer mit dabei sein. Dazu bekommen wir 17 bis 23 Grad.
2: Jetzt das Aktuellste aus der Antenne NRW Verkehrszentrale. Vorsicht auf der A4 Herlen-Aachen Richtung Köln zwischen Kreuz Köln West und Kreuz Köln Süd. Da gibt es nach einem Unfall noch keine Sicherung. Auf der A2 Oberhausen Richtung Dortmund zwischen Gladbeck-Ellinghorst und Essen-Gladbeck ist ein Unfall auf dem Standstreifen. Fahrt da bitte vorsichtig vorbei. Auf der A30 Bad Oeynhausen Richtung Osnabrück zwischen Gohfeld und Hittenhausen ist wegen eines Unfalls dicht. Plant mindestens 52 Minuten mehr ein. Auf der A4 Herlen-Aachen Richtung Köln zwischen Kreuz Köln West und Kreuz Köln Süd braucht ihr rund 34 Minuten länger. Und an der A4 Herlen-Aachen Richtung Köln ist an der Ausfahrt Aachen-Laurensberg der Beschleunigungsstreifen blockiert. Da steht ein liegen gebliebenes Fahrzeug mit Polizei vor Ort. Habt ihr mehr entdeckt, dann gebt gern Bescheid per WhatsApp an die 0160 339 7000.
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Roxette bei Antenne NRW. Schönen Donnerstagnachmittag. Der ESC ist schon gefühlt lange her. Ja, stimmt auch eigentlich. Mai, kann man sagen, ist lange her. Aktuell werden die nächsten Stars vom ESC 2027 gesucht. Damit dabei im Übrigen das erste Mal Kanada. Wieso Kanada? Ist doch gar nicht Teil der EU. Stimmt. Allerdings ist Kanada Vollmitglied der European Broadcasting Union. Und im Prinzip ist Australien ja auch schon seit längerem dabei. Also nächstes Jahr Kanada mit dabei. Wir hören jetzt den Teilnehmer für Deutschland aus dem Jahr 2024. Isaac, Always on the Run. Das war auch der Song, mit dem er damals angetreten ist. Ist damals 12. geworden. 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

0: Einen schönen Donnerstagabend wünsche ich euch. Ihr hört Antenne NRW jetzt mit den Top-Themen des Tages. Es ist ein trauriger Höchststand seit 11 Jahren. NRW erleidet derzeit so viele Firmeninsolvenzen wie lange nicht mehr. Besonders betroffen von den gestiegenen Insolvenzzahlen sind aktuell die Branchen Verkehr, Baugewerbe und Lagerei. Eine positive Nachricht kommt dagegen von der Polizei im Ruhrgebiet, die einen brutalen Angriff auf einen Busfahrer in Herne aufklären konnte. Dank einer Fotofahndung wurden 2 17-jährige Tatverdächtige rasch identifiziert, nachdem sie den Fahrer nach einer Ticketkontrolle attackiert haben sollen. Diese und weitere News gibt's jederzeit für euch zum Nachlesen auf unserer Homepage antenne.nrw. Bleibt aber auch gern dran, denn in etwa 10 Minuten hört ihr dann die ausführlichen Nachrichten aus NRW, Deutschland und der Welt.
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1: Ich bin Helen Martin. So eine Meldung gibt's aus Deutschland eher selten. Es hat ein Erdbeben gegeben, und zwar an der Grenze zwischen Baden-Württemberg und Rheinland-Pfalz. Das Beben hatte laut den Behörden eine Stärke von 3,3 bzw. 3,4. Die Mannheimer Polizei berichtet von mehreren Erschütterungen. In Worms zum Beispiel sind mehrere Notrufe eingegangen. Verletzte oder Schäden sind, Stand jetzt, nicht bekannt. Die Bahn drückt bei ihren Generalsanierungen auf die Bremse. Die Überarbeitung des bisher stehenden Konzepts werde momentan mit dem Verkehrsministerium abgestimmt. Diana Kramer mit den Einzelheiten.
2: Die Bahn hat jetzt auch ein Pünktlichkeitsproblem bei der Streckensanierung. Eigentlich sollte die ja langfristig dafür sorgen, dass Züge pünktlicher sind. Aber die Pläne, 4 Sanierungen pro Jahr zu schaffen, waren offenbar zu ambitioniert. Hier soll das Tempo nun gedrosselt werden. Genaue Jahreszahlen nannte die Bahnchefin nicht. Ursprünglich sollten rund 40 Strecken bis Anfang der 2030er Jahre auf Vordermann gebracht werden. Zuletzt war aber schon von 2036 die Rede.
1: Einmal im Jahr soll der bundesweite Warntag zeigen, ob die Menschen in Deutschland im Notfall schnell genug gewarnt werden können. Heute um 11 Uhr war es wieder soweit. Handys, Sirenen, Lautsprecher oder auch das Radio haben Probewarnungen rausgegeben. Bundesinnenminister Dobrindt ist zufrieden damit, wie es gelaufen ist. Auf der Website warntag-umfrage.de kann man jetzt seine persönlichen Erfahrungen angeben. Wer kleine Kinder hat, der kennt sie bestimmt, Tonyboxen. Da geht's um kleine Figuren, die Musik und Geschichten abspielen. Jetzt haben aber Bots den Weihnachtsverkaufsstart der Tonys lahmgelegt. Kunden hatten schon volle Warenkörbe, plötzlich waren die leer. Wiederverkäufer hätten sich mit automatisierten Programmen offenbar massenhaft Ware gesichert und die Seite überlastet, sagt die Firma und entschuldigt sich.
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1: Abends und nachts sind allerhöchstens mal ein paar Wolken am Himmel. Die sind aber harmlos. Das Ganze bei Tiefstwerten zwischen 12 und 6 Grad. Morgen geht es dann wieder bewölkter weiter und da können dann auch Schauer mit dabei sein. Dazu bekommen wir 17 bis 23 Grad.
3: Jetzt das Aktuellste aus der Antenne NRW Verkehrszentrale. Vorsicht auf der A4 Herlen-Aachen Richtung Köln an der Ausfahrt Aachen-Laurensberg. Da steht ein liegengebliebenes Fahrzeug auf dem Beschleunigungsstreifen. Die Polizei ist vor Ort. Auf der A30 Bad Oeynhausen Richtung Osnabrück ist zwischen Gohfeld und Kirchlengern nach einem Unfall die Richtungsfahrbahn gesperrt. Da staut es sich schon. Ihr braucht mindestens 39 Minuten länger.

0: Hofeld und Kirchlengern nach einem Unfall die Richtungsfahrbahn gesperrt. Da staut es sich schon, ihr braucht mindestens 39 Minuten länger. Auf der A4 Herlen-Aachen Richtung Köln zwischen Kreuz Köln-West und Köln-Eiffeltor steht ihr ebenfalls im Stau, plant hier mindestens 17 Minuten mehr ein. Und auf der A4 Kölner Ring Köln Richtung Herlen-Aachen zwischen Kreuz Köln-Gremberg und Köln-Eiffeltor läuft es zäh, ihr braucht etwa 7 Minuten länger. Habt ihr mehr entdeckt? Dann gebt gern Bescheid per WhatsApp an die 0100 60 339 7000.
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4: Rein in den Abend, kurz nach 7 und rein in die besten Hits gleich für euch. Barry White freue ich mich besonders drauf. Und jetzt Sixpence, None the Richer mit Kiss Me. Und danach gehen wir zusammen ins Kino, denn auch heute erscheint natürlich am Donnerstag wieder ein neuer Film in NRWs Kinos. Und da geht es um eine, an den Rand ihrer Verzweiflung gebrachten Lehrerin, die so weit geht, dass sie sogar eins ihrer Kinder in den Keller sperrt. Mehr dazu gleich in weniger als 10 Minuten. Ich bin Josephine Petzold, schönen Abend.

0: Aber jetzt mal ehrlich, eine bessere Musik zum Donnerstagabend, die kann es gar nicht geben, oder? Barry White war das hier bei Antenne NRW. Donnerstag ist Kinotag. Heute kommt ein neuer Film in die Kinos und der heißt Bad Apples. Worum geht's? Es geht um Maria Spencer. Für die ist Unterrichten nicht einfach nur ein Job. Die hat darin eine echte Berufung gefunden. Sie lebt dafür, Lehrerin zu sein. Wäre da nur nicht Danny, ihn als Problemschüler zu bezeichnen? Das wäre wohl noch untertrieben. Ja, der 10-Jährige, der macht nämlich ständig Ärger und terrorisiert die anderen in seiner Klasse. Aber so oft die junge Lehrerin auch um Hilfe bittet, sie wird einfach ignoriert. Und als mal wieder die Situation eskaliert, da fällt Maria nichts anderes ein, als ihn in der Not im Keller einzusperren.
1: Wollten Sie eigentlich schon immer Lehrerin werden?
2: Ja, das wollte ich schon immer machen.
3: Fresse halt!
2: Er hat ein Mädchen die Treppe runtergestoßen.
4: Mit schwierigen Kindern umzugehen, gehört zu ihrem Job.
3: Danny!
5: Ich sag allen, dass sie mich angegriffen haben.
3: Nick, lass sie mich los!
6: Der verschwundene Danny Carter wird weiterhin intensiv gesucht.
2: Wir können die Zeit nutzen, um nachzuholen, was du in der Schule verpasst hast.
7: Hi, Miss. Sie sehen ängstlich aus.
2: Das ist für Danny.
5: Sie lassen mich nie mehr frei, oder?
7: Miss? Sie können es mir sagen.
3: Jetzt halt deine Klappe!
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1: Abends und nachts sind allerhöchstens mal ein paar Wolken am Himmel. Die sind aber harmlos. Das Ganze bei Tiefstwerten zwischen 12 und 6 Grad. Morgen geht es dann wieder bewölkter weiter und da können dann auch Schauer mit dabei sein. Dazu bekommen wir 17 bis 23 Grad.
2: Jetzt das Aktuellste aus der Antenne NRW Verkehrszentrale. Vorsicht auf der A4 Herlen-Aachen Richtung Köln an der Ausfahrt Aachen-Laurensberg. Da steht ein liegengebliebenes Fahrzeug auf dem Beschleunigungsstreifen. Die Polizei ist vor Ort. Auf der A30 Bad Oeynhausen Richtung Osnabrück ist zwischen Gohfeld und Kirchlengern nach einem Unfall die Richtungsfahrbahn gesperrt. Da staut es sich schon. Ihr braucht mindestens 39 Minuten länger. Auf der A4 Herlen-Aachen Richtung Köln zwischen Kreuz Köln-West und Köln-Eiffeltor steht ihr ebenfalls im Stau, plant hier mindestens 17 Minuten mehr ein. Und auf der A4 Kölner Ring Köln Richtung Herlen-Aachen zwischen Kreuz Köln-Gremberg und Köln-Eiffeltor läuft es zäh, ihr braucht etwa 7 Minuten länger. Habt ihr mehr entdeckt? Dann gebt gern Bescheid per WhatsApp an die 0100 60 339 7000.
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ist ziemlich erfolgreich. Avril Lavigne ist mit Complicated neu in den Charts. In diesem Song singt Avril von einem Thema, das viele Mädels in ihrem Alter damals ziemlich gut kennen. Ihr Freund ist zwar ein genialer und toller Kerl, wenn er alleine mit ihr ist. Kommen seine Freunde aber dazu, dann benimmt er sich wie ein völliger Idiot. Er tut so, als wäre er jemand anders, um gut bei seinen Jungs anzukommen, und das frustriert sie. Viele von Avrils Songs aus dieser Zeit handeln von echten Personen und auch echten Situationen aus ihrem Leben. Dieser Song ist allerdings keiner dieser Art. Sie erzählt nämlich selbst, hier geht es um keine spezielle Person aus ihrem Leben. Es geht einfach um Beziehungen, das Leben und darum, wie Leute sich manchmal eben verstellen. Avril Lavigne ist damals nicht der typische Popstar. Sie ist eher so das etwas rockigere Mädchen von nebenan, die gerne verrückte Aktionen startet und Spaß hat. Außerdem fällt sie durch ihren außergewöhnlichen Look besonders auf. Sneakers, Nietenarmbänder, Krawatten und starker Lidschatten. All das und ihre Songs wie Complicated machen sie so erfolgreich von Anfang an. Und auch der Erfolg hält später, als sie plötzlich die Haarfarbe schneller wechselt als andere Menschen die Socken und ihr Image in 10 Jahren gefühlt etwa 3-mal wandelt. Avril bleibt im Kern immer Avril, egal wie sie außen aussieht, und ist nach wie vor erfolgreich seit Complicated.

0: 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Jetzt zum Donnerstagabend nochmal ein fixes News-Update mit allen wichtigen Themen heute für NRW. Einen Monat nach dem verheerenden Großbrand im Hürtgenwald hat NRW-Innenminister Reul Bilanz zu den Waldbränden im Land gezogen. Zwar steht das finale Gutachten noch aus. Brandstiftung kann bei NRWs größtem Waldbrand aller Zeiten jedoch weiterhin nicht ausgeschlossen werden. Erfolgreicher Fahndungserfolg dagegen in Herne. Nach der Veröffentlichung von Fotos wurden zwei Jugendliche identifiziert, die Anfang des Jahres einen Busfahrer brutal attackiert haben sollen. Die Polizei erhielt nach dem Aufruf zahlreiche Hinweise aus der Bevölkerung und lädt die Verdächtigen nun zur Vernehmung vor. 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
1: Ich bin Helen Martin. Nach dem Erfolg der AfD bei der Landtagswahl in Sachsen-Anhalt sind die Innenminister von Bund und Länder alarmiert. Sie wollen jetzt den Schutz von bestimmten geheimen Daten prüfen. Es gehe darum, gegebenenfalls Quellen und auch Informationen mit Bezügen zu Russland zu schützen, heißt es aus Sicherheitskreisen. Relevante Informationen, die zum Beispiel mögliche Terroranschläge betreffen, sollen aber in vollem Umfang zugänglich bleiben. Mehrere Versicherungen haben durch Fehlinvestitionen hunderte Millionen Euro Beitragsgeld verloren. Die Stiftung Patientenschutz will Konsequenzen. Gesundheitsminister Linnemann müsse einen ausführlichen Bericht über die Höhe der Verluste vorlegen, so die Forderung. Dass Krankenkassen Beitragsgeld in Immobilienfonds gesteckt haben, war schon bekannt. Es geht ums komplette Ausmaß. Medien berichten von über 1 Milliarde Euro. Tag 3 der Haushaltsdebatte im Bundestag. Heute ging es zum Beispiel um den Etat des Innenministeriums fürs nächste Jahr. Innenminister Dobrindt hat die geplanten fast 17 Milliarden Euro für sein Haus verteidigt. Es gäbe eine wachsende Gefahrenlage, zum Beispiel durch Cyberangriffe oder Spionage. Außerdem ging es um den Haushalt fürs Bildungsministerium, der soll nächstes Jahr sinken. Die Linke wirft Bildungsministerin Prien vor, bei Familien zu sparen und Eltern im Stich zu lassen. Die deutsche Frauen-Basketball-Nationalmannschaft steht im WM-Halbfinale. Gegen Belgien stand es am Ende 93-74. Und zum Fußball, da startet der FC Bayern in die neue Champions-League-Saison. Zum Auftakt empfangen die Münchner den FK Bodø/Glimt aus Norwegen. Moritz Einzel berichtet.
2: In der vergangenen Saison entwickelte sich Bodø/Glimt zum Sensationsteam in der Champions League. Die Norweger feierten Siege gegen Manchester City, Atletico Madrid und Inter Mailand und scheiterten dann im Achtelfinale knapp an Sporting Lissabon. Die Bayern sind also gewarnt, aber trotzdem der klare Favorit. Anstoß ist um 21 Uhr. Gleichzeitig hat auch RB Leipzig sein Auftaktspiel in Como in Italien.
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1: Abends und nachts sind allerhöchstens mal ein paar Wolken am Himmel. Die sind aber harmlos. Das Ganze bei Tiefstwerten zwischen 12 und 6 Grad. Morgen geht es dann wieder bewölkter weiter und da können dann auch Schauer mit dabei sein. Dazu bekommen wir 17 bis 23 Grad.
4: Jetzt das Aktuellste aus der Antenne NRW Verkehrszentrale. Auf der A4 Herlen-Aachen Richtung Köln ist an der Ausfahrt Aachen-Laurenzberg der Beschleunigungsstreifen blockiert. Da steht ein liegengebliebenes Fahrzeug, die Polizei ist vor Ort. Auf der A30 Bad Oeynhausen Richtung Osnabrück zwischen Löhne und Kirchlengern braucht ihr mindestens 7 Minuten länger. Auch auf der A52 Düsseldorf Richtung Essen zwischen dem Dreieck Breitscheid und Breitscheid plant etwa 7 Minuten mehr ein. Auf der A45 Hagen Richtung Gießen zwischen Siegen und Siegen Süd dauert es rund 6 Minuten länger. Habt ihr mehr entdeckt, dann gebt gern Bescheid per WhatsApp an die 0160 339.

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1: Abends und nachts sind allerhöchstens mal ein paar Wolken am Himmel. Die sind aber harmlos. Das Ganze bei Tiefstwerten zwischen 12 und 6 Grad. Morgen geht es dann wieder bewölkter weiter und da können dann auch Schauer mit dabei sein. Dazu bekommen wir 17 bis 23 Grad.
2: Jetzt das Aktuellste aus der Antenne NRW Verkehrszentrale. Auf der A4 Herlen-Aachen Richtung Köln ist an der Ausfahrt Aachen-Laurenzberg der Beschleunigungsstreifen blockiert. Da steht ein liegengebliebenes Fahrzeug, die Polizei ist vor Ort. Auf der A30 Bad Oeynhausen Richtung Osnabrück zwischen Löhne und Kirchlengern braucht ihr mindestens 7 Minuten länger. Auch auf der A52 Düsseldorf Richtung Essen zwischen dem Dreieck Breitscheid und Breitscheid plant etwa 7 Minuten mehr ein. Auf der A45 Hagen Richtung Gießen zwischen Siegen und Siegen Süd dauert es rund 6 Minuten länger. Habt ihr mehr entdeckt, dann gebt gern Bescheid per WhatsApp an die 0160 339 7000.
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1: Ich bin Helen Martin. Bundesinnenminister Dobrindt warnt vor weiteren möglichen Anschlägen in Deutschland. Von Russland zum Beispiel gehe eine hybride Bedrohung aus, heißt es. Etwa durch Sabotage, Cyberangriffe und Einflussnahme. Dobrindt rechnet außerdem mit dem Einsatz sogenannter Wegwerfagenten. Babette Büchner mit den Einzelheiten.
2: Deutschland muss jeden Tag weiter mit Anschlagsszenarien rechnen, sagt Dobrindt. Als Beispiel nennt er einen versuchten Brandanschlag in München, bei dem zwei Tatverdächtige Brandsätze in Richtung von Gebäuden mit Rüstungsbezug geworfen haben sollen. Auch hinter dem versuchten Drohnenangriff am Flughafen Leipzig-Halle sollen solche angeworbenen Helfer stecken.
1: So eine Meldung gibt es aus Deutschland eher selten. Es hat ein Erdbeben gegeben, und zwar an der Grenze zwischen Baden-Württemberg und Rheinland-Pfalz. Das Beben hatte laut den Behörden eine Stärke von 3,3 bzw. 3,4. Die Mannheimer Polizei berichtet von mehreren Erschütterungen. In Worms zum Beispiel sind mehrere Notrufe eingegangen. Verletzte oder Schäden sind, Stand jetzt, nicht bekannt. Deutschland und die Vereinigten Arabischen Emirate sind seit langem enge Partner. Jetzt wollen sie ihre Beziehungen nochmal ausbauen. Das haben Bundeskanzler Merz und der Staatspräsident der Emirate in Berlin vereinbart. Eine engere Zusammenarbeit soll es zum Beispiel in den Bereichen Verteidigung, Handel, Energie und Bildung geben. Außerdem investieren die Vereinigten Arabischen Emirate weitere 40 Milliarden Euro in Deutschland. Und noch zum Fußball, da starten in diesen Minuten auch die letzten beiden deutschen Mannschaften in den ersten Spieltag der Champions League. Der FC Bayern München hat Bodø Glimt zu Gast. Die Norweger haben in der letzten Saison Siege gegen Manchester City, Atletico Madrid und Inter Mailand gefeiert. Gute Nachrichten gibt's von Jamal Musiala. Der spielt zum ersten Mal seit seinen Zusammenbrüchen wieder von Anfang an. Außerdem muss Leipzig in Italien gegen Como ran.
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1: Nachts sind allerhöchstens mal ein paar Wolken am Himmel, die sind aber harmlos. Das Ganze bei Tiefstwerten zwischen 12 und 6 Grad. Morgen geht's dann wieder bewölkter weiter und da können auch Schauer mit dabei sein. Dazu bekommen wir 17 bis 23 Grad.
3: Jetzt das Aktuellste aus der Antenne NRW Verkehrszentrale. Auf der A4 Herlen-Aachen Richtung Köln ist an der Ausfahrt Aachen-Laurensberg der Beschleunigungsstreifen blockiert. Da steht ein liegengebliebenes Fahrzeug, die Polizei ist vor Ort. Auf der A4 Herlen-Aachen Richtung Köln zwischen Eschweiler West und Eschweiler Ost braucht ihr mindestens 13 Minuten länger. Auf der A59 Köln Richtung Bonn zwischen dem Dreieck Köln-Porz und Köln-Wahn plant etwa 11 Minuten mehr ein. Auf der A45 Hagen Richtung Dortmund zwischen Schwerte-Ärgste und dem Westhofener Kreuz habt ihr stockenden Verkehr. Habt ihr mehr entdeckt, dann gebt gern Bescheid per WhatsApp an die 0100 60 339 7000.
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1: Nachts sind allerhöchstens mal ein paar Wolken am Himmel, die sind aber harmlos. Das Ganze bei Tiefstwerten zwischen 12 und 6 Grad. Morgen geht's dann wieder bewölkter weiter und da können auch Schauer mit dabei sein. Dazu bekommen wir 17 bis 23 Grad.
2: Jetzt das Aktuellste aus der Antenne NRW Verkehrszentrale. Auf der A4 Herlen-Aachen Richtung Köln ist an der Ausfahrt Aachen-Laurensberg der Beschleunigungsstreifen blockiert. Da steht ein liegengebliebenes Fahrzeug, die Polizei ist vor Ort. Auf der A4 Herlen-Aachen Richtung Köln zwischen Eschweiler West und Eschweiler Ost braucht ihr mindestens 13 Minuten länger. Auf der A59 Köln Richtung Bonn zwischen dem Dreieck Köln-Porz und Köln-Wahn plant etwa 11 Minuten mehr ein. Auf der A45 Hagen Richtung Dortmund zwischen Schwerte-Ergste und dem Westhofener Kreuz habt ihr stockenden Verkehr. Habt ihr mehr entdeckt, dann gebt gern Bescheid per WhatsApp an die 0100 60 339 7000.
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1: Ich bin Gregor Jussi Moser. Bei einem Unfall mit einem Reisebus sind in der Schweiz mehrere Menschen ums Leben gekommen. Weitere Personen wurden verletzt, wie die Polizei mitteilte. Das Unglück ereignete sich demnach im Kanton Graubünden. Wie die Schweizer Medienportale Blick und 20 Minuten berichten, handelt es sich um einen Bus aus den Niederlanden. Mehrere Sabotageangriffe hatte es ja auf das deutsche Stromnetz gegeben. Jetzt hat die Bundesanwaltschaft die Ermittlungen gegen den Verdächtigen übernommen. Hintergrund sei die besondere Bedeutung, heißt es dazu von der Karlsruher Behörde. Zuvor hatte NRW-Innenminister Reul mitgeteilt, dass man im Wohnmobil des Verdächtigen ein Notizbuch gefunden hat. Darin sollen über 160 mögliche Sabotageziele notiert gewesen sein. Per Gesetz sind Krankenkassen dazu verpflichtet, bei Finanzanlagen Verluste möglichst auszuschließen. Zuletzt hatten sich aber etliche Kassen erheblich verzockt. Neue Zahlen der Bundesregierung zeigen, dass das Ausmaß der Verluste noch viel größer ist als bisher bekannt. Mehr dazu von Tanja Wagner.
2: Schon bis Ende letzten Jahres mussten Wertberichtigungen von rund 400 Millionen Euro vorgenommen werden, heißt es von der Bundesregierung. Das Geld von versicherten und einzahlenden Medizinern durch unsichere Investments, vor allem in Immobilienfonds, futsch. Und auch für dieses Jahr haben einige Kassen weitere Verluste angekündigt. In Medienberichten war von über 1,1 Milliarde Euro die Rede.
1: Die deutschen Basketballerinnen haben erstmals in ihrer Geschichte das WM-Halbfinale erreicht und sind nur noch einen Sieg von einer Medaille entfernt. Das Team besiegte Europameister Belgien in Berlin am Abend überraschend mit 93-74 und gewann damit das vierte WM-Spiel in Serie. Im Halbfinale am Samstag wartet mit Frankreich der nächste Mitfavorit.
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1: Allerhöchstens mal ein paar Wolken sind jetzt in der Nacht am Himmel. Die sind aber harmlos. Das Ganze bei Tiefstwerten zwischen 12 und 6 Grad. Morgen geht es dann wieder bewölkter weiter und da können dann auch Schauer mit dabei sein. Dazu bekommen wir 17 bis 23 Grad.
3: Jetzt das Aktuellste aus der Antenne NRW Verkehrszentrale. Vorsicht auf der A40 Duisburg-Essen zwischen Essen-Frohnhausen und Essen-Zentrum in beiden Richtungen. Da sind zwei Personen auf der Fahrbahn. Auf der A4 Herlen-Aachen Richtung Köln zwischen Eschweiler-West und Eschweiler-Ost steht ihr im Stau. Plant etwa 10 Minuten mehr ein. Auf der A2 Dortmund Richtung Hannover zwischen Gütersloh und dem Kreuz Bielefeld braucht ihr rund 7 Minuten länger. Auch auf der A59 Köln Richtung Bonn zwischen Flughafen Köln-Bonn und Köln-Wahn geht kaum was voran. Da braucht ihr etwa 6 Minuten mehr. Habt ihr mehr entdeckt, dann gebt gern Bescheid per WhatsApp an die 0160 339 7000.
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1: Allerhöchstens mal ein paar Wolken sind jetzt in der Nacht am Himmel, die sind aber harmlos, das Ganze bei Tiefstwerten zwischen 12 und 6 Grad. Morgen geht's dann wieder bewölkter weiter und da können dann auch Schauer mit dabei sein. Dazu bekommen wir 17 bis 23 Grad.
2: Jetzt das Aktuellste aus der Antenne NRW Verkehrszentrale. Vorsicht auf der A40 Duisburg-Essen zwischen Essen-Frohnhausen und Essen-Zentrum in beiden Richtungen. Da sind 2 Personen auf der Fahrbahn. Auf der A4 Herlen-Aachen Richtung Köln zwischen Eschweiler-West und Eschweiler-Ost steht ihr im Stau. Plant etwa 10 Minuten mehr ein. Auf der A2 Dortmund Richtung Hannover zwischen Gütersloh und dem Kreuz Bielefeld braucht ihr rund 7 Minuten länger. Auch auf der A59 Köln Richtung Bonn zwischen Flughafen Köln-Bonn und Köln-Wahn geht kaum was voran, da braucht ihr etwa 6 Minuten mehr. Habt ihr mehr entdeckt, dann gebt gern Bescheid per WhatsApp an die 0160 339 7000.
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1: Ich bin Gregor Jussi Moser. In der Schweiz hat es einen tödlichen Unfall mit einem Reisebus gegeben. Mehrere Menschen kamen nach Angaben der Polizei ums Leben. Wie viele genau, ist aktuell noch nicht bekannt. Weitere Personen wurden bei dem Unglück im Kanton Graubünden verletzt. Schweizer Medienberichten nach handelt es sich um einen niederländischen Bus. Dieser war am Montag Richtung Österreich aufgebrochen. Heute habe ein Tagesausflug in die Schweiz auf dem Programm gestanden. Bundesinnenminister Dobrindt warnt vor weiteren möglichen Anschlägen in Deutschland. Von Russland zum Beispiel gehe eine hybride Bedrohung aus, heißt es, etwa durch Sabotage, Cyberangriffe und Einflussnahme. Dobrindt rechnet außerdem mit dem Einsatz sogenannter Wegwerfagenten. Babette Büchner mit den Einzelheiten.
2: Deutschland muss jeden Tag weiter mit Anschlagsszenarien rechnen, sagt Dobrindt. Als Beispiel nennt er einen versuchten Brandanschlag in München, bei dem zwei Tatverdächtige Brandsätze in Richtung von Gebäuden mit Rüstungsbezug geworfen haben sollen. Auch hinter dem versuchten Drohnenangriff am Flughafen Leipzig-Halle sollen solche angeworbenen Helfer stecken.
1: So eine Meldung gibt's aus Deutschland selten. Es hat ein Erdbeben gegeben, und zwar an der Grenze zwischen Baden-Württemberg und Rheinland-Pfalz. Das Beben hatte laut den Behörden eine Stärke von 3,3 bzw. 3,4. Die Mannheimer Polizei berichtet von mehreren Erschütterungen. In Worms zum Beispiel sind mehrere Notrufe eingegangen. Verletzte oder Schäden sind Stand jetzt nicht bekannt. Die deutschen Basketballerinnen haben erstmals in ihrer Geschichte das WM-Halbfinale erreicht und sind nur noch einen Sieg von einer Medaille entfernt. Das Team besiegte Europameister Belgien in Berlin am Abend überraschend mit 93-74 und gewann damit das vierte WM-Spiel in Serie. Im Halbfinale am Samstag wartet mit Frankreich der nächste Mitfavorit.
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1: Allerhöchstens mal ein paar Wolken sind jetzt in der Nacht am Himmel, die sind aber harmlos, das Ganze bei Tiefstwerten zwischen 12 und 6 Grad. Morgen geht's dann wieder bewölkter weiter und da können dann auch Schauer mit dabei sein. Dazu bekommen wir 17 bis 23 Grad.
3: Jetzt das Aktuellste aus der Antenne NRW Verkehrszentrale. Auf der A44 Dortmund Richtung Kassel zwischen dem Kreuz Wünnenberg-Haaren und Lichtenau-Westfalen steht ihr im Stau, plant etwa 18 Minuten mehr ein. Auf der A59 Köln Richtung Bonn zwischen dem Dreieck Köln-Porz und Köln-Wahn braucht ihr rund 13 Minuten länger. Auf der A40 Venlo Richtung Duisburg zwischen Wankum und Wachtendonk stockt es. Auch auf der A46 Hagen Richtung Hema zwischen Hagen-Hohenlimburg und Hagen-Ellsee nur stockender Verkehr. Habt ihr mehr entdeckt, dann gebt gern Bescheid per WhatsApp an die 0160 339 7000.
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1: Allerhöchstens mal ein paar Wolken sind jetzt in der Nacht am Himmel. Die sind aber harmlos. Das Ganze bei Tiefstwerten zwischen 12 und 6 Grad. Morgen geht es dann wieder bewölkter weiter und da können dann auch Schauer mit dabei sein. Dazu bekommen wir 17 bis 23 Grad.
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1: Ich bin Gregor Jussi Moser. Bei einem Unfall mit einem Reisebus sind in der Schweiz mehrere Menschen ums Leben gekommen, weitere Personen wurden verletzt, wie die Polizei mitteilte. Das Unglück ereignete sich demnach im Kanton Graubünden. Wie die Schweizer Medienportale Blick und 20 Minuten berichten, handelt es sich um einen Bus aus den Niederlanden. Per Gesetz sind Krankenkassen dazu verpflichtet, bei Finanzanlagen Verluste möglichst auszuschließen. Zuletzt hatten sich aber etliche Kassen erheblich verzockt. Neue Zahlen der Bundesregierung zeigen, dass das Ausmaß der Verluste noch viel größer ist als bisher bekannt. Mehr dazu von Tanja Wagner.
2: Schon bis Ende letzten Jahres mussten Wertberichtigungen von rund 400 Millionen Euro vorgenommen werden, heißt es von der Bundesregierung. Das Geld von versicherten und einzahlenden Medizinern durch unsichere Investments, vor allem in Immobilienfonds, futsch. Und auch für dieses Jahr haben einige Kassen weitere Verluste angekündigt. In Medienberichten war von über 1,1 Milliarde Euro die Rede.
1: Mehrere Sabotageangriffe hatte es ja auf das deutsche Stromnetz gegeben. Jetzt hat die Bundesanwaltschaft die Ermittlungen gegen den Verdächtigen übernommen. Hintergrund sei die besondere Bedeutung, heißt es dazu von der Karlsruher Behörde. Zuvor hatte NRW-Innenminister Reul mitgeteilt, dass man im Wohnmobil des Verdächtigen ein Notizbuch gefunden hat. Darin sollen über 160 mögliche Sabotageziele notiert gewesen sein. In der Fußball-Champions League ist der FC Bayern erfolgreich in die Ligaphase gestartet. Gegen den norwegischen Verein Bodø/Glimt gewannen die Münchner in der heimischen Allianz Arena mit 5:0. RB Leipzig dagegen hat sein Auswärtsspiel gegen Como 1907 mit 1:4 verloren.
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1: Allerhöchstens mal ein paar Wolken sind aktuell am Himmel zu sehen, die sind aber harmlos. Das Ganze bei Tiefstwerten zwischen 12 und 6 Grad. Tagsüber geht es dann wieder bewölkter weiter und da können auch Schauer mit dabei sein. Dazu bekommen wir 17 bis 23 Grad.
3: Jetzt das Aktuellste aus der Antenne NRW Verkehrszentrale. Vorsicht auf der A45 Dortmund Richtung Hagen am Kreuz Dortmund West, da steht ein defektes Fahrzeug. Auch auf der A57 Nimwegen Richtung Krefeld zwischen Kreuz Kamp-Lindfort und Mörs-Hülsdonk müsst ihr wegen eines defekten Fahrzeugs aufpassen. Und auf der A44 Mönchengladbach Richtung Aachen zwischen Kreuz Holz und Dreieck Jackerath steht ebenfalls ein defektes Fahrzeug. Habt ihr mehr entdeckt, dann gebt gern Bescheid per WhatsApp an die 0160 339 7000.
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1: Allerhöchstens mal ein paar Wolken sind aktuell am Himmel zu sehen, die sind aber harmlos. Das Ganze bei Tiefstwerten zwischen 12 und 6 Grad. Tagsüber geht es dann wieder bewölkter weiter und da können auch Schauer mit dabei sein. Dazu bekommen wir 17 bis 23 Grad.
2: Jetzt das Aktuellste aus der Antenne NRW Verkehrszentrale. Vorsicht auf der A45 Dortmund Richtung Hagen am Kreuz Dortmund West, da steht ein defektes Fahrzeug. Auch auf der A57 Nimwegen Richtung Krefeld zwischen Kreuz Kamp-Lindfort und Mörs-Hülsdonk müsst ihr wegen eines defekten Fahrzeugs aufpassen. Und auf der A44 Mönchengladbach Richtung Aachen zwischen Kreuz Holz und Dreieck Jackerath steht ebenfalls ein defektes Fahrzeug. Habt ihr mehr entdeckt, dann gebt gern Bescheid per WhatsApp an die 0160 339 7000.
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